0: Es ist 21 Uhr.
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2: 26. August. 1. Johannes Kapitel 2, Verse 18 bis 29. Liebe Kinder, die letzte Stunde ist angebrochen. Ihr habt gehört, dass der Antichrist kommt, und es sind schon viele solche Antichristen aufgetreten. Daher wissen wir, dass das Ende der Welt gekommen ist. Diese Leute haben unsere Gemeinden verlassen, weil sie nie wirklich zu uns gehörten, sonst wären sie bei uns geblieben. Als sie uns verließen, wurde deutlich, dass sie nicht zu uns gehören. Aber für euch gilt das nicht, denn der Heilige Geist ist auf euch herabgekommen und ihr kennt alle die Wahrheit. Ich schreibe euch also nicht, weil ihr nichts von der Wahrheit wisst, sondern weil ihr sie kennt. Euch ist klar, dass keine Lüge aus der Wahrheit kommt und es ist nicht der ein Lügner, der behauptet, Jesus sei nicht der Christus. Wer das behauptet, ist der Antichrist, denn er verleugnet den Vater und den Sohn. Wer den Sohn verleugnet, gehört auch nicht zum Vater. Doch wer den Sohn bekennt, der gehört auch zum Vater. Doch haltet an dem fest, was ihr von Anfang an gehört habt. Wenn ihr das tut, werdet ihr mit dem Sohn und mit dem Vater verbunden bleiben. Und durch diese Gemeinschaft bekommen wir das ewige Leben, das er uns versprochen hat. Ich habe euch dies geschrieben, weil ihr euch vor denen schützen müsst, die euch in die Irre führen wollen. Aber ihr habt den Heiligen Geist von Gott empfangen und er lebt in euch. Deshalb braucht ihr niemanden, der euch lehrt. Denn der Geist lehrt euch alles und was er lehrt, ist wahr. Es ist keine Lüge. Bleibt also bei dem, was er euch gelehrt hat und lebt weiter mit Christus. Und nun, liebe Kinder, bleibt mit Christus verbunden, damit ihr voller Zuversicht seid, wenn er wiederkommt und euch nicht vor ihm schämen müsst. Da ihr wisst, dass Gott gerecht ist, erkennt ihr auch, dass alle, die sich nach dem Willen Gottes richten, seine Kinder sind.

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0: Du hast eingeschaut in unser Programm Durch die Bibel. 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

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Bitte schrift noch denselben Radiosender, wo ihr noch horchen.

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27. August. Wiederum gleicht das Himmelreich einem Kaufmann, der gute Perlen suchte. Und da er eine kostbare Perle fand, ging er hin und verkaufte alles, was er hatte, und kaufte sie. Matthäus Kapitel 13, Verse 45 und 46. Eine Andacht von Jakob Ameis. Wein, Teil 4. 16.100 Euro für 0,375 Liter. Die international bekannteste Weinlage Deutschlands ist unzweifelhaft der Scharzhofberg in Wiltingen an der Saar. Ein Scharzhofberger Riesling ist eine echte Perle. Ein Liebhaber war unlängst bereit, für eine 0,375 Liter Flasche Trockenbeerenauslese dieser Lage vom Winzer Egon Müller 16.100 Euro zu bezahlen, wodurch jener zum teuersten Riesling der Welt aufstieg. Die wenigen Milliliter konzentrierten Genusses hat der Käufer sich ordentlich etwas kosten lassen, ähnlich wie der Kaufmann, von dem im Tagesvers die Rede ist. Der war sogar bereit, seinen gesamten Besitz für eine winzige Perle zu verkaufen. Damit ist er eine Metapher für Jesus, der infolge seiner Menschwerdung alles aufgab, was er im Himmel an Vorrechten genossen hatte. Auf der Erde war er dann bereit, mitten in den besten Jahren freiwillig eines blutigen Todes zu sterben, der gesamten Menschheit zugute. Er erkaufte für den teuersten Preis, den es geben kann, restlose Sündenvergebung für jeden, der sie annehmen möchte. Dieser Preis war sein Blut. Es war das Blut eines Reinen, eines Vollkommenen. Es allein hat die Macht, Sünden wegzuwaschen. Jesus war bereit, das Wertvollste zu geben, um das Teuerste zu bekommen. Weit mehr noch als der Riesling-Liebhaber oder der Kaufmann aus dem Tagesvers. Und was ist das Teuerste? Sie und ich. Uns wollte er mit seinem Blut reinwaschen, um uns mit in den Himmel nehmen zu können. Doch anders als Riesling oder Perle können wir uns dem hohen Preis auch verweigern. Es ist an uns, auf Jesu Angebot aktiv zu reagieren. Er kauft uns nicht gegen unseren Willen. Haben wir einmal verstanden, dass er einen horrenden Preis für uns bezahlt hat, so ist es zwingend nötig, dass wir persönlich Ja dazu sagen. Frage: Wofür würden Sie alles geben? Tipp: Ein solch hoher Preis, den Jesus gezahlt hat, sollte nicht unerwidert bleiben. Bibellese: Markus Kapitel 4, Verse 1 bis 20. Und wieder fing er an, am See zu lehren. Und es versammelt sich eine sehr große Volksmenge zu ihm, so dass er in ein Boot stieg und auf dem See saß. Und die ganze Volksmenge war am See auf dem Land. Und er lehrte sie vieles in Gleichnissen, und er sprach zu ihnen in seiner Lehre: Hört, siehe, der Seemann ging hinaus, um zu sehen. Und es geschah, indem er säte, fiel das eine auf den Weg, und die Vögel kamen und fraßen es auf. Und anderes fiel auf das Steinige, wo es nicht viel Erde hatten, und es ging sogleich auf, weil es nicht tiefe Erde hatte. Und als die Sonne aufging, wurde es verbrannt, und weil es keine Wurzel hatte, verdorrte es. Und anderes fiel unter die Dornen, und die Dornen sprosten auf und erstickten es, und es gab keine Frucht. Und anderes fiel in die gute Erde und gab Frucht, indem es aufsproste und wuchs, und es trug eines 30, eines 60 und eines 100-fach. Und er sprach: Wer Ohren hat zu hören, der höre. Und als er allein war, fragten ihn die, die um ihn waren, samt den Zwölfen, nach den Gleichnissen. Und er sprach zu ihnen: Euch ist das Geheimnis des Reiches Gottes gegeben. Jenen aber, die draußen sind, wird alles in Gleichnissen zuteil, damit sie sehend sehen und nicht wahrnehmen und hörend hören und nicht verstehen, damit sie sich nicht etwa bekehren und ihnen vergeben wird. Und er spricht zu ihnen: Begreift ihr dieses Gleichnis nicht? Und wie wollt ihr all die Gleichnisse verstehen? Der Seemann sät das Wort. Die an dem Weg aber sind die, bei denen das Wort gesät wird und, wenn sie es hören, sogleich der Satan kommt und das Wort wegnimmt, das in sie hineingesät worden ist. Und ebenso sind die, die auf das Steinige gesät werden, die, wenn sie das Wort hören, es sogleich mit Freuden aufnehmen, und sie haben keine Wurzel in sich, sondern sind Menschen des Augenblicks. Wenn nachher Bedrängnis oder Verfolgung um des Wortes willen entsteht, nehmen sie sogleich Anstoß. Und andere sind die unter die Dornen gesäten. Es sind die, die das Wort gehört haben und die Sorgen der Zeit und der Betrug des Reichtums und die Begierden nach den übrigen Dingen kommen hinein und ersticken das Wort, und es bringt keine Frucht.
und die auf die gute Erde gesäten, sind jene, die das Wort hören und aufnehmen und Frucht bringen, eines 30 und eines 60 und eines 100-fach.

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Da sind noch drei Jedeien, die betont sollen worden. Wenn der Arm jähnt von so einer dramatischen und hastigen Endernis hört, sei es vielmal, dort kann einmal nicht so hastig passieren. Die Gedanken ist, dass du erst deine alle Gewohnheiten aufleihen musst und dann nie das Leben anfangen. Mit den Gefängniswächtern passiert es wirklich sehr hastig. Wenn irgendwer am Verheer gesagt hat, dass heute die Nacht Gott sein Kind worden wird, wird er entschieden an euch gelacht haben. Er würde niemals gedacht haben, dass er diesen Jesus von Nazareth annehmen und folgen würde. Aber nun, wie krank dort passiert. Dort ist so, wenn dort von uns abhängig wird, dann wird dort eben eine lange Zeit vertragen und dann zuletzt wird wir dort doch nicht vor dich bringen. Dort ist aber von arm abhängig. Gott merkt eine neue Person. Er redet und dort passiert. Er gibt dort Befehl und dort wird getan. Der zweite Idee ist der Gedanke dort, und mein Leben kann dort aber nicht passieren. Dort ist was wir so vielen von Menschen hören. Den Gefängniswächter seine Mitarbeiter wollen sich wahrscheinlich auch gewundert haben, außer von seiner Bekehrung hierden. Dort seine Eber sagt er, der Apostel ohne ein Verheer verkielt und angestoppt worden, ist ein Beweis, dass sie hart, hart die Menschen wären. Sie wollen den Wächter nur seine Bekehrung entschieden nicht gut behandelt haben. Uns wies dort aber, dass einer seine Schwierigkeiten überstehen kann. Wenn einer sich mangt, die Leibende in Betraum checkt, sieht einer, dass die nicht alle von derselben Stahlung im Leben kommen. Die Christen sind nicht bloß gewöhnliche Menschen mit geringer Arbeit oder Geschäftsarbeiter. Dort sind auch Gelehrte und Geschäftslied. Dort sind auch Doktors, Lehrer, Prinzen und Königs, die auch Christen sind. In irgendeiner Stellung im Leben können Menschen sich bekehren. Wenn einer in so einer Sort Arbeit ist, was einer als Christ nicht tun soll, dann soll einer sich eine andere Arbeit suchen. Der dritte Idee ist die Einstellung, dort ein Christ sein meint, dort einer eine sehr ernste, bedrückte Person sein muss. Dort ist, was vielmal gesagt wird. Dort ist aber nicht, was wie von den Gefängniswächter sein. Wir lesen dort heim mit Familie taub Frau wir. 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Hei ist nicht in Utnum, dort ist so, als dort immer ist. Und seine Rie von den Jesus seine Frucht, sagt der Apostel Paulus so. Den Jesus seine Frucht ist Leib und Fried und so wieder. Dort erste Beweis von den Christ ist Leib. Fuß nur Leib ist Fried. Gottes Kinder haben alle Ursachen in der Welt, Frau zu sein. Wo wen sollen sie nicht Frau sein? Sie sind mit Gott rachgestalt und aus seinen Kinder sind sie nun mit Ohren von seiner Herrlichkeit.

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Unterdessen fing es an zu dämmern und die Ungeduld des Jungen stieg aufs Höchste. Endlich stampfte er heftig mit dem Fuß und rief, »Norman, so wach doch auf! Was fällt dir ein, die Tür zu verschließen? Wo ist der Schlüssel? Ich muss an die frische Luft, mir ist nicht wohl.« »Wenn die Sonne aufgegangen ist, sollst du den Schlüssel haben, nicht eher«, erwiderte Norman. Einen Augenblick zögerte Walter, dann aber warf er sich auf den Liegenden, packte und schüttelte ihn und rief, »Schändlicher Bube, du hast gelauscht!« »Ganz bestimmt nicht. Ohne meinen Willen hörte ich einige Worte Dougals, als ich hinter dem niedrigen Nadelholz hinging. Ich wollte keinen Lärm aus der Sache machen, aber fortlassen darf ich dich nicht. O Walter, warum willst du dem Vater so ungehorsam sein? Ist das nicht schwere Sünde? Sieh, wenn er heimkommt, nimmt er dich bestimmt bald mit zur Jagd. Dann gehe ich auch mit. Ich will von nun an mehr an deinem frischen Zeitvertreib teilnehmen, damit du einen Gefährten hast. Ach, Bruder, bin ich dir nicht lieber als der finstere Dougal?« Die Rede des braven Jungen blieb nicht ohne Eindruck. Walter ließ ihn los, setzte sich auf den Schemel neben dem Bett und stützte seufzend den Kopf in die Hand. Aber plötzlich sprang er wieder auf und rief ganz außer sich, »Den Schlüssel will ich, den Schlüssel muss ich haben!« So rangen sie miteinander. Der arme Norman trug manche Beule davon, blieb aber felsenfest in seinem Entschluss, den Freund nicht fortzulassen. Inzwischen war es im Haus und Hof lebendig geworden. Aber im Wohnzimmer des Magisters, das daneben lag, war noch alles still. Er verließ seine Schlafkammer erst zur Frühstückszeit. Nun war die Sonne emporgestiegen und sandte zwischen grauen, herbstlichen Wolken helle Strahlen in die Kammer der Jungen. Norman fühlte seine Kraft ermatten. Da ließ Walter endlich von ihm ab und sagte, »Es ist zu spät. Nun höre das letzte Wort, das ich mit dir spreche, du Milchgesicht. Verrätst du, was hier zwischen uns geschehen ist, so gibt es ein Unglück schwerer, als du denkst.« »Es fällt mir nicht ein, etwas auszuplaudern«, versicherte Norman. »Es liegt mir ja so viel daran, dass niemand deinen Ungehorsam erfährt. Jetzt lass uns schnell gehen. Ordne deinen Anzug und wasche dein erhitztes Gesicht. In wenigen Minuten bin ich auch bereit. Es ist ja nun alles wieder gut.« Damit reichte er dem trotzigen Jungen die Hand hin. Aber oh weh. Er stieß sie zurück und wandte sich ab. »Du bist so anders geworden, Walter«, klagte Norman, während er sich flink anzog. »Ach, wie schön war es früher, als wir ein Herz und eine Seele waren.« Aber jetzt klopfte der Magister vernehmlich an die Tür. »Jungs, das Frühstück steht auf dem Tisch. Wisst ihr nicht, wie spät es ist, ihr Langschläfer?« Als Norman nun den Schlüssel aus den Tiefen seines Bettes hervorbrachte, drohte ihm Walter mit geballter Faust, und der Ausdruck seines Gesichts war so wild und leidenschaftlich, dass der zartfühlende Knabe ihn lange nicht vergessen konnte. So traurige Tage wie diesen und den darauf folgenden hatte Herr Larkins auf dem Schloss noch nicht erlebt. Seine Schüler waren ganz verändert. Norman war traurig, zerstreut und ängstlich. Walter schien zwar vertieft in seine Bücher zu sein, doch wenn er antworten oder aufsagen sollte, so wusste er kaum ein Wort. Die zornigen Blicke, die er zuweilen auf den Bruder warf, bemerkte der kurzsichtige Magister nicht. Dass er ihn aber nie anredete, ihm aber auch auf keine noch so freundliche Frage eine Antwort gab, entging ihm nicht. Was konnte der gute Mann tun, als die Knaben mit herzlichen, eindringlichen Worten zur Liebe und zum Frieden zu ermahnen? »Ihr habt euch gestritten«, sagte er, »das merke ich wohl. O, lasst die Sonne ja nicht über eurem Zorn untergehen. Du, Walter, nimm dir das besonders zu Herzen. Dein Freund ist ja stets zum Vergeben bereit.« Aber die Sonne ging doch unter, und zwar recht unheimlich, glühend rot. Am anderen Tag war es nicht besser, sondern eher schlimmer. Der friedliche kleine Lehrer, der sich wohl nie mit jemandem gezankt hatte, war ganz ratlos. Auf seine dringende Frage an Norman, was wohl geschehen sei, erwiderte er nur mit der Bitte, nicht nachzuforschen. In wenigen Tagen werde Walters Zorn von selbst verraucht sein. Als am zweiten Tag nach jener unruhigen Nacht Walters Aufgaben gemacht waren, ergriff er seinen Hut, um fortzugehen. »Wo willst du hin, mein Sohn?«, fragte der Magister. »Denk an das Verbot des Vaters.« »Zu Dougal gehe ich bestimmt nicht«, entgegnete der Junge. »Aber raus muss ich und allein sein will ich.« Beruhigt wandte sich der Lehrer zu Norman, der seine griechische Übersetzung herbeibrachte. »Mag er sich auslaufen«, sagte er. »Vielleicht tut ihm die Luft gut. Es weht heute ein frischer Wind.« Walter aber lief schnurstracks zu Dougals Hütte. Er hatte nicht gelogen. Dougal selbst war ja nicht mehr da. Es war ihm eingefallen, dass der Hochländer vielleicht ein Zeichen zurückgelassen haben könnte, ob er zornig auf ihn war oder nicht. Die Hütte war leer. Eine entsetzliche Unordnung herrschte darin. Der wenige Hausrat war wild durcheinandergeworfen und reichlich mit Schmutz bedeckt, denn der stolze Mann hielt alles Aufräumen und Reinmachen für tief unter seiner Würde.
Auf dem kleinen Tisch, nahe bei der ausgebrannten Feuerstätte, waren noch Spuren des gestrigen hastigen Frühstücks zu sehen. Ein paar Gläser standen um die leere Branntweinflasche. Wahrscheinlich hatten sich Dougals Gefährten Mut trinken wollen zu ihrem tollkühnen Unternehmen. Aber siehe, unter der Flasche lag ein schmutziges, mit Bleistift beschriebenes Zettelchen. Hastig zog Walter es hervor und las. »Warum bliebst du aus? Gezwungen oder willig? Denke daran, was im Gürtel steckt. Übermorgen, wenn der Mond aufgeht, segeln noch etliche, die nach Ruhm dürsten, aus der Marienbucht nach Norden zu.« Walters Wangen glühten und seine Hände zitterten, als er die undeutliche, von Fehlern wimmelnde Zuschrift entziffert hatte. Also doch noch eine Möglichkeit, den Zwang, der ihm seit vorgestern ganz unerträglich schien, abzuschütteln. Die Marienbucht kannte er wohl. Sie lag ein gutes Stück nach Norden zu. Der Pfad führte an der Felswand vorbei. Es war noch überreichlich Zeit, dahin zu gelangen. Dennoch galt es zu eilen, denn die Flut, die zwar nie bis zur Felswand emporstieg, überschwemmte die Ufer der Bucht oft so weit, dass man vom Strandpfad nicht an den Landungsplatz gelangen konnte. Ohne sich zu besinnen, stürmte der törichte Knabe fort. Er wollte nicht noch einmal ins Haus, um seine Waffen zu holen. Wie leicht könnte man ihn wieder aufhalten? Flinten und Schwerter gab es bei den tapferen Hochländern gewiss genug. Auf weitem Umweg kam er auf einen steilen Pfad, der zum Strand hinabführte. Endlich stand er unten, ganz einsam und allein. Kein Mensch war zu sehen. Das Wetter, das den Tag über hell und ganz windstill gewesen war, hatte sich plötzlich geändert. Ein scharfer Ostwind wehte vom Meere her. Schwarze Wolken jagten über den Himmel und bedeckten ihn schließlich ganz. Aber wer in den Krieg will, fragt nicht nach Wind und Wetter. Walter war viel zu aufgeregt, um es auch nur zu beachten. Leichtfüßig sprang er den Strand entlang, denn es war noch weit bis zur Marienbucht. Wie unruhig waren doch heute die Seevögel. Kreischend und flügelschlagen flatterten sie umher oder saßen dicht gedrängt auf den Felsen, die hier und da aus dem Wasser hervorragten. Der Knabe hatte sich atemlos gelaufen, blieb eine Weile stehen und schaute sich um. Aber was war das? Die Flutzeit konnte doch unmöglich schon da sein. Wie schmal war heute der Sandstreifen am Fuße der Felswand, den er jetzt langgestreckt vor sich sah. Eilen, laufend hat jetzt Not, also nur vorwärts. Aber oh weh, bald sank der Fuß des Laufenden bei jedem Schritt tiefer in den Sand ein und seine Spur füllte sich mit Wasser. Er blickte über die rauschenden Wellen hin nach einer Felsspitze, die sonst hoch aus dem Wasser hervorragte. Heute sah man sie kaum noch. Die Wellen züngelten, rauschten und brausten immer näher heran, so dass der Pfad kaum noch einige Fuß breit war. »Zurück, zurück«, schrie der Junge, plötzlich von Angst erfüllt. Aber als er sich umwandte, stand er nach wenigen Schritten bis zu den Knien im Wasser. Ja, die Flut war da und stieg heute zu einer Höhe, die sie seit vielen Jahren nicht erreicht hatte. »Es hilft nichts«, sagte Walter. »Ich muss ein Stück am Felsen hinaufklettern und warten, bis das Wasser wieder fällt.« Behende führte er seinen Vorsatz aus und saß bald auf einem der ihm wohlbekannten Vorsprünge. »Hier bin ich sicher«, dachte er. »Höher kommt das Wasser gewiss nicht. Während einer solchen Flut kann das Boot auch nicht absegeln. Vielleicht erreiche ich es doch noch. Doch es wird bald finster und hungrig bin ich auch. Aber wer ein Held werden will, darf so etwas nicht beachten. Wenn nur der Mond zeitiger aufgehen und der schreckliche Wind sich legen würde.« Schon fing es an zu dämmern, als Walter plötzlich ein seltsames, unheimliches Brausen vernahm. Die Wellen spritzten hoch empor, so dass alles, was noch trocken an ihm war, durchnässt wurde. Mit donnerartigem Geräusch stießen sie gegen die Felswand. Aus der Hochflut war eine Sturmflut geworden. Als sich das Zischen, Brausen und Schäumen einen Augenblick legte, sah der zitternde Knabe, dass die mörderischen Wogen fast bis zu seinem Zufluchtsort gestiegen waren. Entweder ertrinken oder höher hinaufklimmen, hieß es jetzt. Hier galt kein Zaudern. Sobald das Tageslicht schwand, war es zu spät. Walter raffte den letzten Rest des sinkenden Mutes zusammen und schleuderte die nassen Schuhe von sich. Er kletterte empor, planlos, bald nach rechts, bald nach links, wo sich nur ein Aufenthaltspunkt bot. Er fühlte seine Kraft erlahmen. Angstschweiß bedeckte die Stirn. Krampfhaft fasste seine Hand eine vorspringende Platte. Mit verzweifelter Anstrengung arbeitete er sich hinauf und lag todesmatt auf Seekönigs Thron. Die vier Säulen an den Seiten ließen ihn nicht zweifeln, dass er in der schrecklichen Gefahr das erreicht hatte, wonach er in kindischem Ehrgeiz so oft gestrebt hatte. Freuen konnte er sich irgendwie nicht darüber, doch faltete er mechanisch die Hände, um Gott für die augenblickliche Rettung zu danken, wie es ihn die Mutter von klein auf gelehrt hatte. Aber er konnte nicht beten, konnte auch seine Gedanken dazu nicht sammeln. Es war, als stehe eine Scheidewand zwischen ihm und Gott.
Indessen nahm seine Ermattung von Minute zu Minute zu. Sobald er den Kopf erhob, schwindelte ihm. Ein Gefühl, das er bisher nie gekannt hatte. Es half nichts, er musste liegen bleiben, dicht an die nasse, kalte Felswand geschmiegt. Nun wurde es schnell dunkel und mit dem schwindenden Tageslicht schwand auch Walters Mut. In der zunehmenden Dunkelheit klang das Rauschen der Wellen ganz schrecklich drohend und unheimlich. Nun dachte er an die Erzählung des alten Fischers. Es war ihm, als höre er noch seine Worte. Es geht noch mancher in Hass und Zorn, ja vielleicht sogar mit Lüge und Falschheit im Herzen den Strand entlang. So kann auch die Flut einmal so hoch steigen. Nun fing auch das Gewissen in dieser schrecklichen Finsternis und Einsamkeit an zu sprechen. Erst leise, dann immer lauter. Du, du bist es. Du trägst Hass und Zorn, Lüge und Falschheit im Herzen. Nicht nur heute, sondern schon lange. Mit Trotz und Murren hast du die Güte der Eltern gelohnt. Die innige, aufopfernde Liebe des Freundes hast du von dir gestoßen. Dem so sanften, freundlichen Lehrer hast du bittere Stunden bereitet. Und an wen hast du dich gehängt? An einen leidenschaftlichen, falschen Mann. An einen Aufrührer, der Gottes Gebot mit Füßen tritt. Klarer und klarer wurde ihm das alles, je länger er so lag. Was würde nun geschehen? Ach, sein Kopf war so matt, und doch musste er darüber nachdenken. Eine hochspritzende Welle konnte ihn jeden Augenblick wegspülen und hinausführen auf die wilde Flut, hinabsenken in die unergründliche Meerestiefe. Dann wäre er spurlos verschwunden. Wer würde um ihn trauern? Er hatte seit langem niemandem Ursache gegeben, ihn zu lieben. Und doch die Mutter. Ach, die liebe, liebe Mutter. Ganz laut rief er nach ihr in unsäglicher Seelenangst. Der wilde Schrei eines Nachtvogels antwortete ihm. Wenn keine Welle ihn wegführte, wenn die Flut wieder sank, würde man hier wohl nach ihm suchen? Wohl kaum. Schon seit Monaten war der Wald sein Lieblingsort gewesen und nicht der Strand. Norman wusste das. Er aber fühlte wohl, dass seine Kraft niemals ausreichen würde, um hinabzuklettern. Hinauf war es ganz unmöglich, da der Fels dort vollkommen glatt war. Wohl konnte man oberhalb der Felswand hingehen, aber nur sehr selten benutzte jemand diesen rauen Pfad, an dem nur wildes Gestrüpp und Heidekraut wuchs. Das alles sagte sich der arme Junge mit schrecklicher Klarheit. Nach und nach wurde er schwächer und sehr müde, doch er durfte auf keinen Fall einschlafen. Wie leicht konnte er im Schlummer eine Bewegung machen, die ihn in die grauenvolle Tiefe hinabstürzte. So oft ihm die Augen zufielen, sah er das Bild der Mutter vor sich. Es war ihm plötzlich, als sei er ein kleines Kind und lehne sich an ihren Schoß. Sie sprach zu ihm ernst und freundlich wie immer. Sie sprach vom Heiland. Wie gern hatte er das früher gehört. Aber oh, wie gleichgültig war er geworden, seit er mit Jugel verkehrte. Nun zogen all die Geschichten, die sie ihm erzählt hatte, an seiner Seele vorüber, und an einer blieb er haften. Ja, hier war Trost und Hilfe, wenn nicht fürs Leben, so doch für den Tod. War er nicht der verlorene Sohn, der seinem Vater entlief und ins Elend geriet? Ach, in schreckliches Elend! Oh, so wollte er es auch machen wie dieser. Er versuchte zu knien, doch dazu war er viel zu schwach. Er hob nur die matten, zitternden Hände empor und rief in die schreckliche Nacht hinaus, »Vater, o lieber himmlischer Vater, ich habe gesündigt gegen den Himmel und vor dir. Ich bin nicht wert, dass ich dein Sohn heiße. Aber das Blut deines lieben Sohnes, des Heilands Jesu Christi, macht mich rein von allen Sünden.« Und nun konnte er heiße, bittere Tränen wahrer Reue weinen. Und es wurde still in ihm. Wenn er sterben musste, so würde ihm Gott die Himmelstür öffnen, um Jesu Willen, der auch für seine Sünden am Kreuz gestorben war. Über dem Weinen schwanden ihm die Sinne und er lag regungslos da. Die Zimmer des Magisters und der Jungen lagen im landwärts gerichteten Flügel des Schlosses, so dass vom Meer nichts zu sehen und das Brausen nur selten zu hören war. Dass die Jungen Wind und Wetter nicht scheuten, wusste Herr Larkins nun längst. Deshalb sorgte er sich nicht eher um Walter, als bis es anfing zu dämmern. Man vernahm an diesem Abend das Brausen des Sturms und das ferne Rauschen der Wellen. Auch Norman schaute ängstlich nach seinem Freund aus. Er tröstete sich aber damit, dass Walter sicher nicht an den Strand gegangen sei, da der ihn seit einiger Zeit nur noch wenig anzog. Da kamen leichte Schritte den Gang entlang, und Ellen, Walters achtjährige Schwesterchen, schaute zur Tür herein. »O Norman, komm doch zu uns in die Kinderstube«, bat sie, »wir fürchten uns alle drei, und Sarah auch. Das Meer macht solchen Lärm und wird so groß und wild.« Norman und der Lehrer folgten dem Kind und sahen mit Schrecken aus dem vorderen Erker hinüber nach der tobenden Flut.
Der Strand muss schon ganz überschwemmt sein, sprach ein alter Diener. Noch nie sah ich das Wasser so hoch steigen. Der junge Herr ist doch daheim. Nein, er ist noch nicht zurück von seinem Spaziergang. Ich sorge mich um ihn. Oh, er wird im Dorf sein, sprach der Diener. Die Leute sind dort ganz aufgeregt, weil der Jäger Djugel verschwunden ist. Er hat wohl eine große Jagd unternommen. Oh nein, er hat alles mitgenommen, was er wert hielt, auch alle seine Waffen. Mit ihm scheinen auch einige junger Burschen auf und davon zu sein. Man schwatzt im Dorf allerlei, was der junge Herr vielleicht gerne hört. Wir müssen gehen und ihn überall suchen, bis wir ihn finden, entschied Norman. Ich selbst laufe ins Dorf. Du, Bill, magst den Park durchforschen und Robert soll so weit wie möglich den Strand hinabgehen und laut nach ihm rufen. Doch ich bin mir sicher, dass er dort nicht ist. Er war längst nicht mehr mit dem Fischer gut befreundet. Ohne noch lange zu warten, machten sich alle auf den Weg. Als Norman durch den Gang lief, um seine Mütze zu holen, kam ihm der Magister schon damit und mit einem warmen Plaid entgegen. Er selbst war in einem langen Mantel und gestrickter Nachtmütze fertig zum Gehen. »Sie wollen mit, Herr Larkins?« fragte der Junge erstaunt. »Niemals lasse ich dich allein, mein Liebling,« war die feste Antwort. »Wenn ich nicht mit der Tat helfen kann, dann vielleicht mit Rat.« Nun liefen sie hinaus im unheimlichen Dämmerlicht, im Sturm und strömenden Regen. Im Dorf wusste niemand etwas von Walter, aber in fast jeder Hütte sprach man wohl vom Verschwinden des Jägers und der jungen Burschen. Geheimnisvoll schüttelten die Männer die Köpfe und meinten, es handele sich wohl um ernstere Dinge als um eine Jagd. Dass der junge Herr bei diesem Wetter noch nicht heimgekommen sei, sehe übel aus. Er habe zu viel mit dem wilden Hochländer zusammengesteckt. Normans Angst stieg aufs Höchste. Was war, wenn sich Walter doch noch zu Djugels Gesinnungsgenossen gefunden hatte und mit ihnen entflohen wäre? Ach, vielleicht wäre es doch besser gewesen, diese ernste Lage dem Lehrer mitzuteilen. Aber nun war es zu spät. Noch blieb eine einzige Hütte übrig, die Walter ab und zu aufsuchte. Eine Witwe wohnte darin mit ihrem munteren kleinen Jungen, den die Schlosskinder gern hatten. Eine trübe Öllampe brannte in dem engen Raum. Die Frau war nicht zu Hause. Der Kleine lag bis an die Ohren zugedeckt im Bett. »Bist du krank, Jimmy?« fragte Norman. »Nein, aber ich war so nass und kalt und mir klapperten die Zähne. Da hat mich Mutter ins Bett gesteckt. Sie holt Kräutertee von der Nachbarin, den ich trinken soll. Wollt ihr für Walter auch Tee holen? Ist er auch schon zu Bett?« »Walter«, rief Norman erschrocken, »hast du ihn gesehen?« »Natürlich, ich suchte nach den letzten Brombeeren auf der Anhöhe über des Fischers Hütte. Da sah ich Walter den Strand entlang laufen.« »Warum hast du das nicht gleich gesagt, als du heimkamst?« rief Norman heftig. »Ich hatte es ganz vergessen, weil ich so sehr froh«, erwiderte das Kind und brach in Tränen aus. »Wein doch nicht, du bist noch klein«, tröstete der Magister. »Weißt du denn, wohin Walter lief?« »Oh ja, über den weiten Sandplatz lief er, wo wir uns oft Höhlen machen. Und dann lief er dem Felsen zu, an dem die großen Buben immer herumklettern. Dann fing es an zu regnen und der Wind blies so sehr, dass ich kaum noch laufen konnte. Aber Walter ist groß und klug, der hat bestimmt schon nach Hause gefunden.« Norman hörte nichts mehr. Er verließ die Hütte in panischer Angst. Der Magister folgte ihm schnell, nachdem er ein kleines Geldstück auf Jimmys Bett gelegt und ihm gebeten hatte, für Walter zu beten. Nun, da es galt, das Leben seines Schülers zu retten, zeigte der sonst so schüchterne Mann eine Umsicht und Entschlossenheit, die ihm niemand zugetraut hätte. »Nimm dich zusammen, mein Kind«, sagte er zu Norman, der jammernd die Hände rang. »Lass uns innerlich zu dem Herrn schreien, der Wunder tut. Wir müssen aber auch alles tun, was wir tun können.« »Oh, es ist alles, alles umsonst«, seufzte Norman. »Wäre er der Flut entkommen, so wäre er längst daheim gewesen, bevor wir uns auf die Suche nach ihm machten. Oh, warum ließ ich ihn allein gehen? Warum habe ich so wenig auf ihn aufgepasst?« Ratlos standen die beiden auf der schmutzigen, finsteren Dorfstraße. Der Regen hatte aufgehört, aber immer noch war der Himmel mit dicken, schwarzen Wolken bedeckt. Vom Mond, der schon aufgegangen sein musste, war nirgends auch nur ein Schimmer zu sehen. »Komm, mein Kind«, rief der Lehrer, »lass uns ein paar starke Männer mit Seilen und Fackeln holen, damit sie uns helfen zu suchen.« zu spät«, klagte Norman. »Mein Sohn«, begann der Magister zögernd, »habt ihr mir nicht oft erzählt, dass ihr an jenen Strandfelsen hochgeklettert seid? Könnte das nicht auch Walter getan haben, um der Flut zu entfliehen? Wäre es dann nicht möglich, ihm vom oberen Felsrand ein Seil zuzuwerfen, an dem man ihn hinaufziehen könnte?« Ein Hoffnungsstrahl leuchtete in Normans Herzen auf, aber bald sagte er betrübt, »Es hat keinen Zweck. Wie sollte er sich bei diesem Sturm auf den schmalen Vorsprüngen halten? Nur Seekönigs Thron wäre ein sicherer Platz, aber diesen erreicht niemand bei solchem Wetter.«
»Nun wohl, du hast keinen Mut mehr. Dann geh heim. Ich suche Hilfe«, sprach der sonst so schüchterne Mann. »Dann gehe ich mit«, rief Norman und raffte sich auf. Die Männer des Dorfes teilten fast alle Normans Ansicht, dass jede Hilfe viel zu spät kommen würde. Endlich waren zwei Männer bereit mitzugehen. Fackeln waren unnötig, denn der starke Wind löschte sie bald wieder aus. Aber beim trüben Schein von zwei Laternen machte man sich auf den Weg, der ziemlich weit und mühsam war. Am Ausgang des Dorfes kam ihnen ein Mann entgegen. Es war der Fischer, beladen mit etlichen Dingen, die er wert hielt. Die Flut hatte seine Hütte zerstört. Nur dies wenige hatte er gerettet und auf eine Anhöhe getragen. »Dort habe ich gesessen und dem Wüten der Wellen zugeschaut, bis es finster wurde«, sagte er. »Ach, welch ein Unglückstag ist heute! Mein kleiner irdischer Besitz kümmert mich wenig, aber mein Ellen, mein einziger Junge, ist verschwunden. Ob ihn das Meer verschlungen hat oder ob er in wildem Sinn entkommen ist, wer kann es wissen?« Als der Mann aber hörte, zu wessen Rettung man ausgezogen war, vergaß er sein eigenes Leid. Er warf seine Last ins Heidekraut und stellte sich sofort an die Spitze des kleinen Zuges. »Oh, wenn nur der Mond durch die Wolken schiene«, seufzte Norman, »dann würde auch ich einen Funken Hoffnung fassen.« Und schon bald wurde sein Wunsch erfüllt. Die Wolken teilten sich und die fast volle Mondscheibe warf ihr mildes Silberlicht über die düstere Landschaft. Endlos weit erschien Norman heute der Weg, den er so oft in lustigen Sprüngen durchmessen hatte. Dann war man am Ziel und alle schauten in banger Erwartung über den zerklüfteten Rand der Felswand in die im Schatten liegende Tiefe. Die Wellen hatten sich ein wenig beruhigt, standen aber immer noch in einer nie zuvor gesehenen Höhe. »Ruf nach seinem Namen, ruhig und freundlich wie sonst«, sagte der Lehrer zu dem Jungen. Er tat es, aber niemand antwortete. Weiter und weiter gingen sie Schritt für Schritt durch das nasse Gras. Immer wieder schauten sie in die Tiefe und riefen, aber vergeblich. Inzwischen war der Mond so hoch gestiegen, dass er die Felswand beleuchtete. Plötzlich rief der Fischer, »Da liegt er ja, auf Seekönigs Thron!« Das hatte niemand erwartet. Oh, wie schrecklich musste die Angst gewesen sein, die ihm Kraft und Mut gab, so hoch zu klettern. »Gott sei Dank«, sprach der Fischer, »nun wird die Rettung nicht schwer. Der arme Junge schläft. Wird er wohl noch Kraft genug haben, sich an dem Seil festzuklammern, das wir ihm zuwerfen, wenn er aufwacht? Rufe ihn einmal recht laut, Norman.« »Nein, nein«, warnte der Magister, »er könnte sich erschrecken, eine schnelle Wendung machen und dann...« »Das ist wahr«, stimmte der Fischer zu, »es muss einer zu ihm hinunter.« »Ich bin zu alt und zu schwer, ihr beide seid zu ungeschickt. Norman muss hinunter, er ist leicht und gewandt.« Aber da warf sich der gute alte Magister, der nie geklettert war und sehr an Schwindel litt, dazwischen und rief, »Nicht das Kind, nicht mein Liebling, ich bin kaum schwerer als er und an meinem Leben ist nichts gelegen, lasst mich hinab.« Ungeduldig stieß ihn der Fischer zur Seite, dass er ins nasse Heidekraut taumelte. Statt sich wieder zu erheben, blieb er auf den Knien liegen, streckte die Hände zum Himmel und betete ernst um die Rettung der beiden Jungen. »Es ist wahr, ich bin untauglich«, seufzte er dann. »Ich kann nicht einmal zu ihnen hinunterschauen, die doch meiner Obhut empfohlen sind.« Schon hatten die Männer ein Seil fest um Normans geschmeidigen Körper geschlungen und ihn vorsichtig hinabgelassen. Es war schauerlich genug, so zwischen Himmel und Erde zu schweben und tief unter sich die Flut brausen zu hören. Dann aber stand er auf Seekönigs Thron und der Fischer rief ihm zu, »Hab keine Angst, wir halten dich fest.« Vorsichtig ließ er sich bei Walter nieder und legte ihm die Hand auf die Stirn. Ach, sie war eiskalt, wie die eines Toten. Nun rief er ihn leise und zärtlich, streichelte ihm die Wangen und rieb ihm die erstarrten Hände. Endlich schlug er die Augen auf und flüsterte mit heiserer Stimme, »Nein, nein, Jubel, ich gehe nicht mit. Lieber erstich mich, oh meine Mutter.« »Bald sollst du in ihren Armen ruhen«, sagte Norman. »Ich bin nicht Jubel. Ich bin doch Norman, dein Freund, dein Herzbruder.« Einen langen Blick warf der arme Junge auf seinen Retter, doch er erkannte ihn nicht. Ein Lächeln ging über das verstörte Gesicht. Dann sank er wieder in Bewusstlosigkeit zurück. »Er lebt«, rief Norman herauf, »aber er ist ganz hilflos. Lass das zweite Seil hinab.« Mit großer Mühe gelang es dem tapferen Jungen, das zweite Seil um Brust und Rücken des Freundes zu schlingen und fest zu verknoten. »Nun zieht, in Gottes Namen!« Noch einige Minuten ängstlicher Spannung, dann lag der Gerettete auf Normans Plaid, das man über den feuchten Boden gebreitet hatte. Der Magister kniete neben ihm und vergoss heiße Tränen der Freude.
Als auch Norman bald darauf unversehrt dazukam, sprach er aus tiefstem Herzensgrund ein Dankgebet, in das die rauen Männer, die auf die Knie gesunken waren, einstimmten. Nun wickelten sie den Geretteten, der jetzt zu schlafen schien, fest in die warme Decke und trugen ihn nach Hause. Auf dem Schloss waren alle noch wach und in banger Sorge, denn die Diener waren heimgekehrt, ohne auch nur eine Spur von Walter gefunden zu haben. Selbst die kleinen Schwestern hatten nicht zu Bett gehen wollen, bevor man ihnen die Nachricht von dem Bruder brachte. Jetzt durften sie sein bleiches Gesicht küssen und schliefen dann beruhigt ein, weil sie meinten, dass morgen alles wieder gut sein werde. Dagegen war die erfahrene Wärterin in großer Sorge. Sie bestand darauf, dass Norman, bei dem sich nun große Müdigkeit bemerkbar machte, sofort schlafen gehen sollte, damit man morgen nicht zwei Kranke habe. Der treue Lehrer und Bill, der alte, verständige Diener, bemühten sich mit ihr um den Herrensohn. Man brachte ihnen ein warmes Bad und dann ins Bett. Mit großer Mühe flößte man ihm etwas Milch ein. Es war eine lange, angstvolle Nacht. Oft seufzte Sarah, ach, wenn doch nur die Mutter da wäre. Stundenlang hatte der Junge in unruhigem Halbschlummer gelegen. Dann aber rötete sich plötzlich sein Gesicht. Die Augen fingen an zu funkeln und er warf sich wild umher. Dann fuhr er auf, gequält von schrecklichen Fieberfantasien. Jugel, rief er die müden Hände abwehrend ausgestreckt. Ich verriet dich ja nicht. O, töte mich nicht. Lass mich die Mutter erst noch einmal sehen. Dann sah er wieder die Flut emporsteigen und die schäumenden Wellen nach ihm haschen. Angstvoll klammerte er sich an das Bett oder an die Hand des Lehrers. Gegen Morgen schien seine Kraft ganz erschöpft zu sein und er wurde ruhiger. »Wo ist der Engel?«, fragte er wehmütig. »Der Engel, der mich auf Seekönigs Thron besuchte. Ach, er ist weg. Mein Herz ist ihm zu böse und zu wild.« »Er meint Norman«, sprach der Magister. »Wir müssen ihn holen. Ich glaube nicht, dass diese Krankheit ansteckend ist.« Bald saß der Freund an Walters Bett und hielt die heiße Hand des Kranken. »O, bleibe bei mir«, bat dieser. »Hat dich Gott geschickt, um mir zu sagen, dass er mir vergibt?« Unter den sanften, tröstenden Worten des frommen Jungen sank er endlich in einen kurzen Schlummer. Da die Post zu der damaligen Zeit eine recht langsame und oft unsichere Anstalt war, hatte Herr Larkins in aller Frühe einen reitenden Boten nach Edinburgh geschickt. Die Eltern sollten auf diese Weise so schnell wie nur möglich von der schweren Erkrankung ihres Sohnes erfahren. Drei bange, angstvolle Tage vergingen bis zu ihrer Ankunft. Oft fürchteten die treuen Pfleger, die Eltern würden den Jungen nicht lebend wiedersehen. Endlich, am Morgen des vierten Tages kamen sie. Walter wusste nichts davon. Nur einmal flog ein schwaches Lächeln über sein Gesicht, als die Mutter sich über ihn beugte. Sonst kannte er niemanden. Die Fieberträume hielten ihn ganz gefangen. Den treuen Lehrer hatten nun die Kräfte verlassen. Solange es nötig war, hatte sein starker Geist den schwachen Körper aufrecht gehalten. Jetzt musste er ruhen, um nicht selbst krank zu werden. Die Mutter pflegte den Sohn fast ganz allein. Nach dem Engel rief er oft, wenn die Angst am höchsten stieg. Dann war Norman gleich an seinem Bett, mochte es Tag oder in der Nacht sein. Der Vater war nicht zur Pflege tauglich. Ihm ging es so, wie es oft sehr starken Männern geht. Selbst leiden konnte er wohl, aber einen geliebten Menschen konnte er nicht leiden sehen. Wenn er am Bett saß und das bleiche, abgezerrte Gesicht seines Sohnes anschaute oder wenn er die schrecklichen Fieberfantasien vernahm, die ihn quälten, schlug er bald die Hände vors Gesicht, um die heißen Tränen zu verbergen und verließ das Zimmer. Fast 3 Wochen waren vergangen, seit man Walter von Seekönigs Thron emporgezogen hatte, als endlich das Fieber schwächer wurde und eine große Müdigkeit an seine Stelle trat. Es war Nacht. Die Mutter saß im Lehnstuhl am Bett des Kranken und schlummerte ein wenig. Eine kleine, durch einen grünen Schirm verdeckte Lampe verbreitete mildes Dämmerlicht im Zimmer. Da war es, als berührte jemand ihre Hand und sie erwachte. Walter hatte sich zu ihr gewandt und blickte sie zum ersten Mal mit ruhigen, klaren Augen an. »Mein Sohn«, sprach sie und liebkoste ihn, »Gott sei Dank, du kennst mich wieder.« »Ich kannte dich immer«, sagte Walter. »Ich wusste, dass du da warst und ich fühlte es, wenn du fehltest. Ich konnte es nur nicht sagen. O, meine Mutter, kannst du mich noch lieben?« »Mehr denn je, mein einziger wiedergeschenkter Sohn.« »Ach, Mutter, weißt du alles?« »Wir ahnen, wie alles kam. Norman sagte uns einiges.« Sarah fand in deiner Jackentasche den Zettel von Jugel. Die Schrift war kaum noch zu erkennen. »O, hebe mich hoch, Mutter. Ich möchte meinen Kopf an deine Brust legen und dir alles sagen.« »Nicht jetzt, mein Kind. Du bist so matt und krank.

Nun vergebt ihr mir auch, du und Vater. Jetzt kann Jugel kommen und mir den Dolch ins Herz stoßen. Ich will gern sterben. Ach, ich bin so müde und kann doch nie wieder fröhlich in Wald und Feld hinaus. Mein Kind, mein armes Kind, sprich doch nicht so. Die Macht der Krankheit ist durch Gottes Gnade gebrochen. Bald wirst du dich wieder deines jungen Lebens freuen können. Vor Jugel bist du vollkommen sicher. Du hast ihn ja nicht verraten. Alles Volk weiß längst von dem Feldzug der übermütigen Hochländer. Ihr kleines Heer ist ja schon in Edinburgh eingezogen. O Mutter, wie ist das möglich? Vor wenigen Tagen war Jugel doch noch hier. O nein, du hast 3 Wochen lang krank gelegen, mein armes Kind. Jetzt haben wir wohl schon zu viel miteinander gesprochen. Komm, nimm diesen Trank und dann schlaf ruhig in Gottes Schutz. Von nun an wurde Walter schnell gesund. Er blieb aber noch lange sehr, sehr matt. Es vergingen Wochen, ehe er das Bett verlassen und im Lehnstuhl sitzen konnte, um auf den winterlichen Park hinauszuschauen. Liebe und Frieden herrschten in Walters Zimmer. Alle Hausgenossen bis zum jüngsten Schwesterlein bemühten sich, ihn zu unterhalten und ihm Freude zu bereiten. Es kostete ihm noch so manch eine bittere Träne der Reue, dass er sie alle in trotzigem Übermut hatte heimlich verlassen wollen. Dennoch tat es ihm weh, als der Vater ihm von der gänzlichen Niederlage und Auflösung des kleinen, todesmütigen Heeres der Stuart-Freunde erzählte. Selbst der Vater gab zu, dass ein ergreifender Zug von Treue und Aufopferung in dem Charakter dieses Volkes liege, dem man jetzt das Mitleid nicht versagen konnte. Große Trauer herrschte in den Familien der jungen Burschen, die mit Jugel gezogen waren. Der Winter verging, ohne dass auch nur ein einziger zurückkehrte. Am meisten beklagte man den Fischer, der nun in seinem Alter ganz verlassen dastand. Walter wusste längst, wer der Engel gewesen war, der ihm von Seekönigsthron hochgeholfen und ihn in der Krankheit so oft getröstet hatte. Man hatte ihm auch erzählt, dass der gute Magister, dem er in der letzten Zeit so viele trübe Stunden bereitet hatte, zuerst den Plan zur Rettung gefasst und mit ganz ungewohnter Tatkraft durchgeführt hatte. Darum verband diese 3 nun das Band innigster Liebe. Es war ein rechter Festtag, als der gesunde Walter zum ersten Mal wieder in die Schulstube kam, um ein wenig zu arbeiten. Nur sehr wenig, trotz des besten Willens, denn sein Kopf blieb noch lange matt und müde. Aber als der Frühling einzog und Gras und Blumen hervorlockte, als die Bäume des Parks wieder grün wurden und die Vöglein in den Zweigen sangen, kam auch neue Kraft und frisches Leben in den erschöpften Körper des Jungen und neuer Mut in sein junges Herz. Das runzlige Gesicht des Magisters strahlte vor Wonne über 2 so gute, fleißige Schüler. Er freute sich auch darüber, dass Norman frischer und männlicher wurde und nach Herzenslust mit seinem Freund lief und sprang, ritt und jagte, ja sogar seine Waffenübungen teilte. Die Mutter sah mit inniger Rührung, wie oft der zarte, sinnige Junge seine Neigung zum Studieren überwand, um seinem Freund ein interessanter Gefährte zu sein. »Er ist wirklich sein Engel«, sagte sie zum Vater. »Er behütet unser Kind, damit es nicht in die alte Wildheit zurückfällt.« Herr Fergus hatte seine Freude an den beiden wackeren Jungen. Er meinte aber, dass ein echter Schotte, der am Strand wohne, müsse auch auf dem Meer zu Hause sein. Darum ließ er ihnen zu Anfang des Sommers ein schönes Boot zimmern. Der Fischer, dem man eine neue, bequemere Hütte gebaut hatte, unterwies sie in der Führung desselben. Hier aber zeigte sich Norman viel anstelliger und mutiger als der Freund, der eine heimliche Scheu vor den Wellen des Meeres behalten hatte, die sich erst allmählich wieder verlor. An einem schönen Sommerabend liefen die beiden in den hübschen blauen Schifferjacken, die ihnen die Mutter genäht hatte, zum Strand hinunter, um noch ein wenig auf der stillen, im Abendschein glänzenden Flut zu rudern. Die Tür der Fischerhütte stand offen. Der Alte war beschäftigt, in einem Kessel, der über einem hellen Feuer hing, etwas besonders Gutes zu kochen. Es roch so appetitlich. Als er sich umwandte, um den Knaben schweigend zuzuwinken, sahen sie große Tränen in seinen Bart rollen. Jetzt legte er den Löffel weg und winkte ihnen zu, doch näher zu kommen. Er zeigte auf das durch einen Vorhang halb verhüllte Bett. Ach, auf den sauberen Kissen lag Ellen, den man verloren geglaubt hatte, in tiefem Schlaf. Wie jämmerlich sah der sonst so hübsche Bursche aus. Über die Stirn zog sich eine breite Narbe einer schlecht geheilten Wunde. Die Wangen waren eingefallen, die Hände abgezehrt. Die magere Gestalt war mit einem bunten Hemd des Alten bekleidet. Im Winkel lagen die schmutzigen Lumpen, in denen er die Heimat wieder betreten hatte. Die Jungen, besonders Walter, waren aufs Tiefste ergriffen und drückten schweigend die Hand des alten Mannes, der sie dann wieder hinaus begleitete. »Vor ein paar Stunden kam er«, lautete

0: sein kurzer Bericht. Er fiel vor mir auf die Knie wie der verlorene Sohn. Ein gemästetes Kalb konnte ich ihm nicht schlachten, aber ein Huhn habe ich im Dorf geholt. Daran soll er sich freuen, wenn er erwacht. Kommt in ein paar Tagen wieder, dann sollt ihr mehr hören. Bedrückt, traurig und mutlos war Alan heimgekehrt und blieb am liebsten mit dem Vater allein. Aber nach und nach erfuhr man doch, wie es ihm ergangen war. Von der Freiheit und Herrlichkeit, die Dougal seinen Begleitern verheißen hatte, hatten diese nur sehr wenig verspürt. Er selbst war von hochländischen Edelleuten ehrenvoll empfangen und mit guter Kriegsausrüstung versehen worden. Seine Begleiter aber hatte er unter die geringsten Gefolgsleute verwiesen und sich gar nicht mehr um sie gekümmert. Der ganze Kriegszug war eine Kette von Beschwerden und bitteren Täuschungen für die armen Verführten gewesen. Nur die Hoffnung, dass zuletzt doch alles in Glanz und Pracht enden werde, hatte sie aufrecht gehalten. Aber ach, es hatte in der gänzlichen Niederlage bei Culloden geendet, wo der letzte Rest des Heeres in wilder Flucht auseinanderstob. Alan hatte mit einer tiefen Stirnwunde wie tot auf dem Schlachtfeld gelegen, war aber wieder zu sich gekommen. Es war ihm mit unbeschreiblicher Mühe gelungen, die Hütte eines Hirten zu erreichen, wo er den Winter edel genug zubrachte. Dann schien er sich mühsam durchs Land geschleppt zu haben. Er bettelte oder arbeitete hier und da ein wenig, um ein Stückchen Brot zu bekommen, bis er endlich den Mut fasste, zum Vater zurückzukehren, an dem er nun mit unbeschreiblicher Liebe hing. Als er sich vollkommen erholt hatte, wagte Walter nach Dougal zu fragen. »Er ist tot«, war die Antwort. »Er fiel schon bei Clifton. Ich sah ihn noch das Schwert schwingen mit dem Ruf, »Heil, König Jakob!« Dann brach er zusammen, von einer Kugel durchbohrt. Noch ein paar Jahre genossen die beiden Freunde den Unterricht des Magisters. Norman bezog die Universität in Edinburgh. Walter aber trat in den Militärdienst, wo er sich bald auszeichnete. Herr Larkins aber blieb auf dem Schloss, um die wohlverdiente Ruhe zu genießen, die er nun so sehr brauchte. Von groß und klein geliebt und geehrt lebte er noch so manches Jahr. Er sah seinen Liebling Norman von dem Schloss und Land der seligen Eltern Besitz ergreifen. Was er einmal als kleiner Junge angestrebt hatte, führte er jetzt aus. Er verbreitete Glück und Frieden in den Hütten seiner Untertanen, so viel es ihm möglich war. Als Walter seinen ehrenvollen Abschied aus dem Heer nahm, um dem alternden Vater die Sorge für das große Besitztum abzunehmen, war der treue Lehrer schon in die ewige Heimat gegangen. Er blieb bei der Familie in guter Erinnerung. Die beiden Freunde aber waren gute Nachbarn. Jeder wurde in seinem Kreis und nach seiner Art ein Segen für das Land. Sie besuchten einander sehr oft und gingen so manches Mal am Strand auf und ab, wo jetzt Alan mit Frau und Kind die Fischerhütte bewohnten. Dann schauten sie auch hinauf zu Seekönigs Thron und Walter drückte seinem Freund innig die Hand. Kein mutiger Junge kletterte mehr zu der Platte empor, denn in allen Hütten des Dorfes erzählte man den Kindern, dass der geliebte, hochgeehrte Herrensohn einmal in bitterer Todesangst dort oben gelegen habe. Das war kein Ort für ein übermütiges Spiel.
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0: Es ist 9 Uhr.
1: Guten Morgen, werte Zuhörer von Radio Friesland. Ich begrüße Sie ganz herzlich zu den Kurznachrichten heute am Donnerstag, den 27. August 2026. Am Mikrofon Bianca Pankratz. Tagesvers. Mein Volk soll meiner Gaben die Fülle haben, spricht der Herr. Jeremia 31, Vers 14.
2: Das Wetter.
1: Heute ist es in Friesland den ganzen Tag sonnig, aber es weht ein mäßiger Wind aus dem Nordosten. Die Temperatur beträgt aktuell 21 Grad und steigt im Laufe des Tages bis auf 35 Grad an.
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1: Es liegen keine lokalen Nachrichten vor. Soweit die Kurznachrichten heute am Donnerstag. Wir haben noch Platz für Lieder in der heutigen Wunschliedersendung und nehmen Ihre Grüße gerne bis 11 Uhr an. Ich wünsche allen Radiohörern einen gesegneten Tag. Auf Wiederhören!

0: Es ist 10 Uhr und 30 Minuten.
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2: Guten Abend, werte Hörerinnen und Hörer. Herzlich willkommen an Ihrem Empfänger zu Ihrer Unterhaltungssendung, sagt Ihnen Käthe Wiens. Heute lese ich den Schluss des zweiten Buches von Gulşen Ester, Der Schleier zerriss, und so ging es weiter. Etwas über ein halbes Jahr hat uns die Geschichte der jungen Pakistanin in dieser Sendung begleitet. Der letzte Teil heute füllt die Zeit nicht aus, so hören Sie noch einige ausgewählte Lieder über Vertrauen zu Gott. Gulşens Verkündigungsdienst geht in England und darüber hinaus weiter. Sie darf auf der Insel Jersey und in der Bretagne ihr Zeugnis geben und begegnet Menschen, denen sie auch mit ihrem Gebet dienen darf. In der Bretagne werden Gulşen und ihre Begleiterin Susan von einem pensionierten Richter Julian erwartet. Sie werden in sein Haus aufgenommen, lernen seine große Familie kennen und besuchen einen Pfingstgottesdienst vor Ort. Hier lese ich aus dem Buch weiter. Wir versammelten uns zum Gottesdienst. Susan übersetzte meinen auf Urdu gehaltenen Vortrag zunächst ins Englische und dann übersetzten Julian und ein anderer Mann abwechselnd auf Französisch. Es war das erste Mal, dass ich zwei Übersetzer brauchte, aber meine Zuhörer waren wirklich geduldig. Geschlagene 4 Stunden lang saßen sie mucksmäuschenstill und hörten aufmerksam zu, bis auf ein gelegentliches Halleluja oder Preis dem Herrn. Vielleicht waren sie ja auch solche langen Gottesdienste gewohnt. Nach dem Gottesdienst fuhren wir zum Pastor nach Hause. Er wohnte in einem gediegen eingerichteten Haus mit wunderschönen Spiegeln und Pflanzen überall. Er und seine Frau waren kinderlos. Der Pastor musste die meiste Zeit im Bett zubringen. Er hatte Krebs in den Augenhöhlen und die Ärzte gaben ihm nicht mehr lange zu leben. Er hatte schreckliche Angst vor dem Tod. Mir tat er sehr leid. Gewiss musste es schwer sein für einen Mann in seiner Position, seine Gemeindeglieder mit der Hoffnung auf das ewige Leben zu ermutigen und selber solche Angst vor dem Tod zu haben. Es war mir ein Anliegen, ihn zu trösten, indem ich ihn an die Worte Jesu in Johannes 14, 2 und 3 erinnerte. Im Hause meines Vaters sind viele Wohnungen. Wenn es nicht so wäre, würde ich es euch gesagt haben, denn ich gehe hin, euch eine Stätte zu bereiten. Und wenn ich hingehe und euch eine Stätte bereite, so komme ich wieder und werde euch zu mir nehmen, damit auch ihr seid, wo ich bin. Dann sagte ich zu ihm, im Himmel wartet ein wunderschönes Haus auf Sie. Warum haben Sie solche Angst? Ihr Leben liegt in der Hand Jesu, nicht in der des Arztes. Die Ärzte können nur überprüfen, ob Ihr Körper in Ordnung ist und bei Bedarf unterstützende Medikamente verschreiben. Aber Jesus ist der Herr Ihres Lebens. Er ist Ihr wahrer Arzt. Überlassen Sie sich einfach ihm. Sie brauchen keine Angst zu haben. Manchmal verzichtet er total auf die Hilfe des Arztes. Bitten Sie ihn, Ihre Not zu beheben. Sehen Sie mich an. Am 4. September 1984 bekam ich mitten in der Nacht einen Schlaganfall. Man konnte mich nicht ins Krankenhaus bringen, weil es wie aus Eimern schüttete. Ich wäre beinahe gestorben und der Arzt machte uns keine großen Hoffnungen. Aber wie Sie sehen, kann ich heute wieder laufen und es geht mir von Tag zu Tag besser. Ich habe die ganze Sache einfach in die Hände Jesu gelegt. Er hat die Kontrolle über mein Leben. Sie sind Pastor und Sie predigen den Menschen Gottes Wort. Aber Sie müssen zuallererst selbst an Jesus glauben, ehe Sie diesen Glauben anderen weitergeben können. Öffnen Sie Ihr Herz weit für den Herrn. Ihre Krankheit ist eine Kleinigkeit für ihn. Er kann auch Krebs heilen, wenn es sein Wille ist. Wenn er sie aber zu sich holen will, bekommen sie im Himmel ein viel schöneres Haus als hier unten. Hängen sie sich bloß nicht zu sehr an ihren irdischen Besitz. Wenn Gott sie abruft, wird er selber für ihre Familie sorgen. Sie dürfen ihm wirklich vertrauen. Wollen sie das? Wenn ja, will ich gerne für sie beten. Ich möchte sie aber auf keinen Fall zu irgendetwas drängen. Julian übersetzte dem Pastor genau meine Worte, und dieser zeigte sich bereit, mit sich beten zu lassen. Noch ehe wir abreisten, berichtete er uns, seine Angst sei gewichen und er habe nun Frieden im Herzen. Er hatte seine Not auf Jesus geworfen, der versprochen hat, uns Ruhe für unsere Seelen zu geben, wenn wir sein Joch auf uns nehmen und bereit sind, von ihm zu lernen. Heute, während ich dieses schreibe, ist der Pastor lebendig und erfreut sich bester Gesundheit. Nach dreitägigem Aufenthalt bei Julian fuhren wir nach St. Malo weiter, wo wir bei dem Pflegedienstleiter des örtlichen Krankenhauses wohnten. Sein Haus lag am Berg mit Blick auf Meer in einer wunderschönen Landschaft. Obwohl wir 17 Stufen bis zur Haustür hinaufklettern mussten, wurden wir durch den herrlichen Ausblick reichlich belohnt. Francis, ein Freund von Julian, war Junggeselle und lebte mit seiner Mutter und zwei Nichten zusammen. Die Gegend war wegen ihres Fischreichtums berühmt und wir genossen die köstlichen Fischgerichte, die seine Mutter für uns zubereitete. Die schnellen Fahrten auf den kurvenreichen Straßen waren weniger angenehm, wenn es auch immer wieder atemberaubende Ausblicke gab. Von St. Malo fuhren wir mit dem Zug nach Paris weiter. Lena, eine muslimische Frau aus Algerien, hatte mein Buch gelesen und wollte mich unbedingt kennenlernen. Sie war behindert und Julian hatte ihr versprochen, ich würde sie besuchen, wenn ich nach Frankreich käme. Lenas Mutter und Schwester hatten sich vor beinahe 3 Jahren bekehrt, nachdem sie mein Buch gelesen hatten. Als wir dort ankamen, stellten wir fest, dass sie einige ihrer muslimischen Verwandten eingeladen hatten, in der Hoffnung, sie würden von meinem Zeugnis und meiner Botschaft beeindruckt sein. Wir hatten zunächst an 3 aufeinanderfolgenden Abenden Zusammenkünfte in ihrem Haus und anschließend 2 Versammlungen in der pfingstlich ausgerichteten Gemeinde Gottes. Julian betätigte sich als mein Übersetzer. Lena und ihre Schwester fuhren mit uns kreuz und quer durch Paris und ließen uns so einen kleinen Einblick in diese interessante, geschichtsträchtige Stadt gewinnen. Wir konnten es uns nicht verkneifen, an einem Kiosk einen Miniatureifelturm zu erstehen, als Erinnerung an

Im März 1990 lag eines Morgens ein Brief aus Marseille in unserem Briefkasten. Als ich ihn öffnete, stellte ich fest, dass er bereits im Dezember 1989 geschrieben und abgeschickt worden war. Der Postbote hatte ihn versehentlich bei unserem Nachbarn eingeworfen und der war 2 Monate lang im Krankenhaus gewesen. So konnte es nicht überraschen, dass François, der Verfasser des Briefes, sich beim Anruf meiner Englischlehrerin Jane sehr enttäuscht und traurig zeigte, weil er meinte, ich hätte sein Schreiben ignoriert. In dem Brief hatte es geheißen, kommen Sie uns bitte bald besuchen. Viele aus unserer Gemeinde haben Ihr Buch gelesen und brennen darauf, für unseren Herrn Jesus Christus zu arbeiten. François, ebenfalls Junggeselle, war der verantwortliche Leiter einer Brüdergemeinde, die 4 Außenstationen besaß. Er freute sich sehr, als ich ihm versicherte, ich würde gerne seiner Gemeinde in Marseille einen Besuch abstatten. Weil ich jedoch einen vollen Terminkalender mit vielen verschiedenen Diensten hatte, erklärte ich ihm, dass ich nicht sofort kommen könne. Außerdem müsse ich als erstes Jesus um Erlaubnis fragen, da ich nirgendwo hinführe, ohne genau zu wissen, dass es sein Wille sei. Verschiedene Leute aus seiner Gemeinde schrieben mir ebenfalls Briefe, in denen sie mich baten, zu kommen. Aber wir waren uns alle einig, zunächst abzuwarten, was der Herr dazu sagen würde. Endlich war das Jahr von oben da, und im Juni 1990 schickte mir die Gemeinde aus Marseille 2 Flugtickets zusammen mit einem offiziellen Einladungsschreiben. Mein Versuch, ein Visum für Frankreich zu erhalten, scheiterte 2-mal. Das 1. Mal, als ich die französische Botschaft aufsuchte, wollte sich die Botschafterin nicht mit den Briefen, die ich erhalten hatte, zufrieden geben, sondern verlangte einen Bankauszug von mir. Als wir 1 Woche später mit Susans und Janes Kontoauszügen wiederkamen, wollte sie mir immer noch kein Visum ausstellen, sondern verlangte nunmehr eine Bürgschaft von meinem Verleger. Noch am gleichen Tag ging ich zum französischen Flugbüro und buchte mittels der von Marseille geschickten Tickets 2 Sitzplätze für Susan und mich. Jane war entsetzt. »Was machst du bloß?« jammerte sie. »Du kannst doch nicht einfach ohne Visum fliegen. Man wird dich garantiert zurückschicken.« Als sie und ihr Mann, Susan und mich am darauffolgenden Samstagmorgen nach London zum Flughafen brachten, war ihnen ihre große Sorge anzumerken. Sie erwarteten allen Ernstes, dass man uns mit der nächsten Maschine nach Hause schicken würde. Auch Susan war besorgt. »Wir haben nicht einmal ein Foto von den Leuten, die uns eingeladen haben«, seufzte sie. »Was wird da in Marseille auf uns zukommen?« Bevor wir abflogen, sagte Jane zu Susan, »Ruf mich bitte sofort an, wenn ihr in Marseille seid, egal wie spät es ist. Ich werde kein Auge zutun, wenn ich nicht weiß, ob alles gut gegangen ist.« Ihre Anteilnahme war wirklich rührend, aber ich wusste in meinem Herzen, dass, sollte es wirklich Probleme geben, diese gelöst werden würden. Mit großer Ruhe stieg ich in die französische Maschine ein. Es war ein verhältnismäßig kleines Flugzeug, gefiel mir aber wesentlich besser als die großen Jumbos, mit denen ich von und nach Pakistan geflogen war. In Marseille angekommen, strebte alles sofort der Passkontrolle zu. Diejenigen mit britischen oder französischen Pässen hatten keinerlei Schwierigkeiten. Als Susan und ich die Sperre erreichten, war niemand mehr da außer 2 Polizisten und einem Passbeamten. Susan, die einen britischen Pass besaß, wurde ohne weiteres durchgelassen und ich stand ganz allein da. Der Beamte, dem ich meinen pakistanischen Pass reichte, zeigte sich überrascht, dass kein Visum eingestempelt war. »Wo ist Ihr Visum?« erkundigte er sich. Es herrschte ein großes Durcheinander. Susan versuchte, ihm die Sache auf Englisch klarzumachen. Ich sprach Urdu. Der Beamte verstand aber nur Französisch und sagte immer wieder, »Kein Englisch, bitte!« Endlich gelang es ihm, ein paar Leute aufzutreiben, die Englisch sprachen. Durch die Glasscheibe sahen wir draußen François und etliche andere stehen, die Schilder mit unseren Namen in die Höhe hielten, Susan und Schwester Guljan. Sie konnten sich ganz offensichtlich keinen Reim aus der Sache machen.

machen. Nach einer Viertelstunde forderte der Beamte mich auf, kommen Sie mit. Er führte mich in sein Büro. Die Dame, die dort saß, verstand zum Glück Englisch. Susan erklärte ihr den Zweck unseres Besuches und zeigte ihr die Einladungsschreiben von François und den anderen. Daraufhin wurde François hereingerufen. Innerhalb weniger Minuten hatte ich die Erlaubnis, 14 Tage in Marseille bleiben zu dürfen. Wieder einmal hatte sich mein Glaube an Jesus bewährt, Gott sei Dank. François und seine Eltern wohnten Tür an Tür auf einem Berg in wunderschöner Umgebung. Hinter seinem Haus erstreckten sich weitere Hügel und Berge. Susan war noch nie in den Bergen gewesen und konnte sich nicht satt sehen an der herrlichen Landschaft. Wir durften in einer voll eingerichteten Wohnung wohnen. Jeden Morgen begrüßte uns François' Mutter, die von allen liebevoll Mama genannt wurde, mit einem herzlichen Kuss. François' Vater betätigte sich meistens als Chauffeur. Er besaß 3 Autos und fuhr am liebsten schnell. Jedes Mal, wenn er uns zu einer Versammlung brachte, betete ich inbrünstig um Bewahrung.

Zwischen den verschiedenen Gottesdiensten machten wir Ausflüge in die Umgebung und erfreuten uns am Anblick der herrlichen Obstplantagen und Blumengärten, die im Sonnenlicht glänzten. Gottes wunderbare Schöpfung grüßte uns in ihrer ganzen Pracht. Ein Erlebnis ist mir unvergesslich geblieben, nämlich als ich ganz allein auf den Berg steigen konnte, um dort ungestört zu beten. Es war für mich ein Vorrecht, das Gleiche zu tun, was Jesus vor beinahe 2000 Jahren getan hatte. Wie still und friedlich war es hier oben. Das einzige Geräusch, das man hörte, war ein gelegentliches Bellen der beiden Hunde, die unserem Gastgeber gehörten. Der Postbote kam nur einmal am Tag. Das Wetter war ausgezeichnet. Alles schien dazu angetan, mein körperliches und geistliches Wohlbefinden zu fördern. Wenn ich abends im Schein von Mond und Sternen spazieren ging, fühlte ich mich manchmal nach Pakistan in unseren schönen Garten zurückversetzt. Unsere Zeit war mit Bibel- und Gebetsstunden ausgefüllt und viele Menschen nahmen Jesus als ihren persönlichen Herrn und Heiland an, nachdem sie mein Zeugnis gehört hatten. Zweimal konnte ich über Radio predigen, einmal über einen arabischen Rundfunksender, das andere Mal über einen katholischen. An einem bestimmten Tag verbrachte ich 2 Stunden im christlichen Buchladen, um Autogramme in mein Buch zu schreiben. 100 Exemplare wurden allein in dieser kurzen Zeit verkauft. Susan und ich kehrten mit einer generellen Einladung unserer Freunde in Marseille nach England zurück, sie jederzeit wieder besuchen zu dürfen. Einige von ihnen sind mittlerweile bei uns in Oxford gewesen und es hat sich zwischen uns eine enge und herzliche Freundschaft entwickelt. Wie schön ist es, in seinem eigenen Heim Gäste beherbergen zu können. Jedes Mal, wenn wir aus dem Ausland zurückkommen, bin ich von Herzen dankbar dafür, wieder zu Hause zu sein. Für manche mag es überraschend klingen, dass ich anfange, mich wirklich in England zu Hause zu fühlen. Als ich zum 3. Mal von Pakistan abflog, hätte ich das selbst nicht für möglich gehalten. Ich weiß noch genau, wie versucht ich damals nach meinem Schlaganfall war, in Pakistan zu bleiben und mir mit meinen Adoptivkindern eine neue Existenz aufzubauen. Maji, hatten sie gefragt, musst du wirklich nach England zurück? Warum bleibst du nicht lieber bei uns? Wir können dich doch pflegen. Hier bist du unter Menschen, die dich lieb haben. Auch wenn wir nicht immer einer Meinung sind, haben wir uns im Grunde unseres Herzens doch lieb. Aber dort drüben in England sind die Menschen dir gegenüber bestimmt misstrauisch. Sie können dich unmöglich so lieb haben wie wir. Auf diese Weise hatten meine Kinder mit mir argumentiert und versucht, mich zum Bleiben zu überreden. Ihre tiefe Zuneigung, gepaart mit dem Gefühl der Geborgenheit in einer mir vertrauten Umgebung, die Laute von Vögeln und Tieren, die liebe Erinnerungen wachriefen, der köstliche Geschmack tropischer Früchte und so weiter trugen dazu bei, mich zu überzeugen, dass Pakistan der Platz war, wo ich hingehörte und bleiben sollte. Das Gefühl der Geborgenheit, das uns alle erfüllt, wenn wir uns irgendwo fest verankert wissen, lässt uns einen Frieden verspüren, der selbst große Stürme, wie sie das Leben mit all seiner Tragik nun einmal mit sich bringt, überstehen hilft. Sobald der Anker jedoch gelichtet wird, spürt man, wie aufgewühlt und stürmisch die See ist. So hatte ich zumindest die erste Zeit empfunden, nachdem ich zum 3. Mal von Pakistan nach England geflogen war. Doch jetzt merkte ich langsam, wie ein neuer Anker in meinem Leben geschmiedet wurde, wenn mir im Grunde auch klar war, dass ich nur ein Pilger auf dieser Erde war, dessen eigentliche Heimat der Himmel ist. Ich bin an einem Punkt meines Lebens angelangt, an dem ich, wenn ich über die letzten 20 Jahre nachdenke, am liebsten mit dem Apostel Paulus ausrufen möchte: Ich habe Lust, abzuscheiden und bei Christus zu sein, denn es ist weit besser. Aber das Bleiben im Fleisch ist nötiger, um euretwillen. Philipper 1,23-24. Wie lange es nötig ist, hier auf dieser Erde zu bleiben, entscheidet allein der Herr Jesus Christus. Mein Leben liegt in seiner Hand, nicht erst seit heute, sondern seit jenem Tag im Januar des Jahres 1971, als er mich gesund gemacht und mir den Auftrag gegeben hat, ein Zeuge seiner rettenden Gnade zu sein. Nach 19 Jahren als Krüppel und 20 Jahren als wandelndes Wunder kann ich sagen, dass sich Gottes Botschaft auf vielerlei Weise in zahlreiche Länder und Städte
bekannt und unbekannt, getragen habe, wodurch meine christliche Familie über alle Erwartungen hinaus gewachsen ist. Vielleicht werde ich viele, denen ich hier begegnet bin, nie wiedersehen, aber ich weiß, dass wir uns einmal dort oben im ewigen Licht wiedersehen werden, wo wir ihn, den unsere Seele liebt, von Angesicht zu Angesicht schauen dürfen. Dann werden wir mit der unzählbaren Schar vor Gottes Thron stehen und ausrufen: Das Heil unserem Gott, der auf dem Thron sitzt, und dem Lamm. Wir werden die Engel auf ihr Angesicht fallen sehen und hören, wie sie Gott mit den Worten anbeten: Amen, Lobpreis und Herrlichkeit und Weisheit und Danksagung und Ehre und Macht und Stärke unserem Gott in alle Ewigkeit. Amen. Im Januar 1991, mit diesem Satz schließt das Buch »Der Schleier zerriss« und so ging es weiter. Ich danke Ihnen, dass Sie mich über Monate mit dieser Geschichte von Gulshan Esther begleitet haben und verabschiede mich bis zur nächsten Woche. Im Anschluss hören Sie einige ausgesuchte Lieder. Ich sage gute Nacht und auf Wiederhören.

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1: Die Frage des Gefängniswärters, von der wir heute in Apostelgeschichte lesen werden, ist wohl eine der wichtigsten Fragen, die es auf dieser Welt gibt. Damit möchten wir uns heute beschäftigen und ich lese dazu die Verse 23 bis 34 in Apostelgeschichte Kapitel 16 nach einer modernen Übersetzung in heutigem Deutsch. Apostelgeschichte Kapitel 16, Vers 23. Nachdem man Paulus und seinen Gefährten viele Schläge verabreicht hatte, warf man sie ins Gefängnis. Dem Gefängniswärter wurde eingeschärft, sie sicher zu verwahren. So kamen sie in die hinterste Zelle und ihre Füße wurden in den Holzblock eingeschlossen. Um Mitternacht beteten Paulus und Silas und priesen Gott in Lobgesängen. Die anderen Gefangenen hörten es. Plötzlich erschütterte ein heftiges Erdbeben das Gefängnis, die Türen sprangen auf und allen Gefangenen fielen die Fesseln ab. Der Gefängniswärter fuhr aus dem Schlaf. Als er die Türen offen stehen sah, dachte er, die Gefangenen seien alle geflohen. Er zog sein Schwert und wollte sich töten. Da rief Paulus, so laut er nur konnte, »Tu dir nichts an, wir sind alle noch hier!« Der Wärter rief nach Licht, stürzte in die Zelle und warf sich zitternd vor Paulus und Silas nieder. Dann führte er sie hinaus, fragte, »Ihr Herren, was muss ich tun, um gerettet zu werden?« »Nimm Jesus als deinen Herrn an und vertraue ihm«, antworteten sie, »dann wirst du gerettet und deine Angehörigen mit dir.« Und sie sagten ihm und allen anderen in seinem Haus die Botschaft Gottes. Der Gefängniswärter nahm Paulus und Silas noch in derselben Stunde mit sich und wusch ihre Wunden. Anschließend ließ er sich mit seiner ganzen Familie taufen. Dann führte er die beiden hinauf in seine Wohnung und bewirtete sie. Er und alle seine Leute waren glücklich, dass sie zum Glauben an Gott gefunden hatten. Soweit unser Text und ich denke, Sie haben gemerkt, welches die wichtige Frage ist, die in diesem Text vorkommt und die wir heute zu beantworten versuchen wollen. Welches ist eigentlich die wichtigste Frage? Darüber gehen die Meinungen wahrscheinlich sehr auseinander. Besonders in Europa gibt es viele Menschen, die meinen, der Schutz unserer Umwelt und unseres Lebensraumes sei das Problem. Es muss vordringlich behandelt und schnellstens gelöst werden. Andere wieder schauen ein wenig weiter über die Landesgrenzen hinaus und sie sehen die Armut in der Welt. Da sind zurzeit ungezählte Menschen, die als Folge von Krieg oder Unfähigkeit der Regierungen verhungern. Die dringendste Aufgabe für viele ist die Beseitigung der Armut und des Hungers. Nicht nur in Afrika und Südamerika, sondern überall auf der Welt, für immer. Damit hinein spielt die Frage der sozialen Gerechtigkeit. Wenn der Reichtum besser verteilt wäre, gäbe es nicht so viele arme und notleidende Menschen. Hunger braucht nicht zu sein, wenn es soziale Gerechtigkeit gäbe. Also ist für einen Teil Menschen die Frage nach einer Erneuerung der bisherigen wirtschaftlichen und politischen Systeme die vordringlichste und wichtigste Aufgabe. Sicher stimmen nicht alle Menschen vorurteilslos mit dieser Ansicht überein. Was ist nun aber wirklich die wichtigste Frage? Welche Frage geht alle Menschen gleicherweise an? Den Armen wie den Reichen, den Mann in der Großstadt wie im Urwald, den Bewohner militärischer und politischer Konfliktzonen oder den Bewohnern einer abgelegenen, politisch uninteressanten Insel? Welche Antwort bringt die weitreichendste Veränderung, hat den größten Einfluss auf unsere Welt? Welche Frage berührt und löst die meisten unserer heutigen und zukünftigen Probleme? Ich glaube, es ist die Frage des Gefängniswärters von Philippi. Alles andere, was wir bisher genannt haben, sind bestimmt große und wichtige Fragen, die schnellstens gelöst werden müssen. Aber die wichtigste aller Fragen ist doch diese: Was muss ich tun, um gerettet zu werden? Leider glauben es viele Leute nicht und leider wird dieser Sache, der persönlichen Errettung, viel zu wenig Bedeutung beigemessen und Aufmerksamkeit zugewandt. Im Folgenden möchte ich jedoch zeigen, warum diese Frage so wichtig ist und warum wir dringend eine Antwort darauf finden müssen. Erstens sollen wir uns für die Frage nach unserer persönlichen Errettung interessieren, weil es eine Sache ist, die Gott am meisten interessiert. Es ist wahr, Gott hat uns geboten, nicht zu töten, sondern den Frieden zu halten. Er hat uns geboten, unseren Nächsten zu lieben und Gerechtigkeit zu üben. Er hat uns als Haushalter über seine Schöpfung eingesetzt und erwartet, dass wir sie erhalten und pflegen. Das ist alles wahr und darf nicht gering geachtet werden. Wenn wir jedoch schon Gott und die Bibel in diesen Sachen zitieren, dann sollten wir nicht nur einzelne Verse oder Gebote herausgreifen. Wer die Bibel einmal im Zusammenhang liest und versucht, ihre Grundanliegen zu verstehen, der wird merken, es geht Gott um die Erlösung des Menschen. Auf den ersten Seiten der Bibel wird von dem Fall des Menschen berichtet. Alle großen und kleinen Probleme, denen wir heute begegnen, sind Folgen dieses Falles. Ob es der Krieg, der Hunger, die Ungerechtigkeit oder Unterdrückung sei, alles ist Folge des Sündenfalles. Da fingen unsere Probleme an. Und seit jenen Tagen ist es Gottes Ziel und Bestreben, den Menschen wieder zu retten. Wo immer wir in der Bibel lesen, merken wir, dass der Mensch ein Sünder ist, und wir finden Gottes Bemühungen, uns seinen Heilsplan klarzumachen und uns zu retten. Auch die Gebote Gottes sind ein Teil seines Heilsplanes. Durch die Gebote möchte er uns zeigen, welches seine Normen sind. Er möchte uns aber auch zeigen, dass wir diese Norm nicht erreicht haben und eine Erlösung brauchen. Die Grundfrage, der Gott seine ganze Aufmerksamkeit zugewandt hat, ist die Frage der Restauration des gefallenen Menschen und seine Errettung. Die Frage unserer Errettung ist einmal deshalb so wichtig, weil sie Gott am meisten interessiert. Dann zweitens ist sie so wichtig, weil Gott es sich sehr viel hat kosten lassen, eine Antwort darauf zu finden. Für Gott war

eine Frage oder Sorge, wie unsere Umwelt möglichst lange erhalten werden könne. Sein Hauptinteresse galt nicht den Rassenunterschieden und er entwickelte auch keinen Plan, um ewigen Weltfrieden herzustellen. Worum es Gott zu tun war, war die Erlösung des korrupten und verdammten Menschen. Dafür plante er jahrhundertelang, dafür opferte er seinen eigenen Sohn. Drittens, die Frage des Gefängniswärters von Philippi ist deshalb so wichtig, weil sie den Menschen verändert. Vielleicht hast du schon verstanden, dass die meisten großen und brennenden Fragen in der Welt nicht so sehr durch Ideologien, Weltanschauungen oder Systeme zu ändern sind. Die Probleme entstehen im Herzen des Menschen. Sie sind eine Folge der Sünde. Es gäbe keinen Krieg, keine Grausamkeiten, keine Ungerechtigkeiten und damit keinen Hunger und keine soziale Not, wenn der Mensch heilig und vollkommen wäre. Aber er ist ein Egoist und ein Sünder. An dieser Tatsache ändern Revolutionen nichts, nicht die Erziehung, die Bildung und Kultur und nicht politische Programme. Wir brauchen eine Errettung von uns selber, eine Befreiung von unserem Egoismus, von unserer Hartherzigkeit und Sünde. Es ist wahr, und wir wollen es nie verschweigen, dass die Erlösung, die Gott für den Menschen sucht, zuerst einmal mit unserer Seele zu tun hat. Unsere verdammte und verlorene Seele muss vor der ewigen Strafe gerettet und befreit werden. Die Seele ist der weitaus wichtigere Teil des Menschen. Wenn auch unsichtbar, so ist sie doch viel mehr wert als unser Leib. Zuerst geht es um die Errettung der menschlichen Seele. Dann hat die Errettung eines Menschen aber auch Auswirkungen, die bis in unseren Alltag hineinreichen. Gott errettet und befreit unser Gewissen von den Schuldgefühlen, er befreit uns von Lastern, von falschen Einstellungen und Ansichten. Wenn Gott uns errettet, dann erneuert er uns ganz und gar. Ich möchte fast sagen, nichts verändert einen Menschen mehr als die Bekehrung zu Gott und die Errettung. Das hat Folgen auf den verschiedenen Gebieten seines Lebens. Es hat Folgen auf dem moralischen Gebiet, auf dem sozialen Gebiet, auf dem wirtschaftlichen und dem religiösen Gebiet. Diese Veränderungen sind positiv für den Erretteten selbst und für seine ganze Umwelt. Am Beispiel des Gefängniswärters von Philippi können wir deutlich demonstrieren, dass die Erlösung eines Menschen Folgen auf den verschiedensten Gebieten seines Lebens hat. Es hat Folgen auf moralischem Gebiet, auf sozialem Gebiet, auf wirtschaftlichem und religiösem Gebiet. Nachdem der Gefängniswärter durch den Glauben an Jesus Christus gerettet worden war, veränderte sich seine Einstellung zu den Leuten, für die er verantwortlich war, wie es krasser nicht hätte sein können. Leute, die er vorher misshandelte, gehasst und verachtet hat, behandelt er nun mit Liebe, Hochachtung und Mitgefühl. Er wäscht Paulus und Silas die Wunden und kümmert sich um ihre Verletzungen. Dann nimmt er sie in seine Wohnung und bewirtet sie. Für geistliche Dinge, an denen er vorher überhaupt kein Interesse zeigte, ist er nun sehr interessiert und möchte mehr darüber erfahren. Die Errettung hat einen ganz neuen Menschen aus ihm gemacht. Die Frage nach unserer Errettung ist auch deshalb so wichtig, weil sie die Welt verändert, nicht nur den Einzelnen. Ein Mensch, den Gott errettet und befreit, verändert sich. Besonders stark ist das an Leuten zu sehen, die vorher ein sehr unmoralisches Leben geführt haben oder die an Drogen und Alkohol gebunden waren. Aber auch an solchen, die hartherzig und böse waren. Wenn sich solch eine Person verändert, dann hat das natürlich auch Auswirkungen auf andere. Zuerst auf die Familie, auf Arbeitskollegen und Untergebene. Der erlöste Mensch hat eine Kraft in sich, die der normale Mensch nicht kennt. Diese Kraft befähigt ihn, die Gebote zu halten und Gottes Willen zu tun. Ein positiver Einfluss macht sich auf die Umwelt bemerkbar. Frieden, Gerechtigkeit, Nächstenliebe gehen von den Menschen aus, die Gott errettet hat. Diese Dinge greifen um sich. Wir glauben nicht an eine Verbesserung des Menschen durch neue Regierungen oder neue Systeme oder Ideologien, aber wir glauben an eine umwandelnde Kraft Gottes, wo Menschen sich für ihn öffnen. Die Frage des Gefängniswärters von Philippi ist wohl die wichtigste Frage, die wir Menschen stellen können. Es ist die Frage nach unserer persönlichen Errettung durch Jesus. Keine andere Frage ist wichtiger für Gott. Die Antwort darauf bringt weitreichende Veränderungen in unser persönliches Leben, aber auch in unserer Umgebung, im moralischen, sozialen und wirtschaftlichen Bereich. Bei keiner anderen Veränderung reichen die Folgen so

tief ins Herz und in die Seele der Menschen und auch nicht so weit in die Zukunft, bis in die Ewigkeit. Deshalb meine ich, sollte sich jeder Mensch zuerst einmal für diese Frage interessieren. Was muss ich tun, um gerettet zu werden? Wir beten. Vater im Himmel, du hast eine Antwort auf diese Frage. Es gibt eine Errettung für jeden, der sich dafür interessiert und der sie bei dir sucht. Schenke doch, dass keiner unserer Hörer sich von allen möglichen Problemen ablenken lässt und diese wichtige Angelegenheit übergeht. Amen.

0: 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Es ist 11 Uhr und 45 Minuten.
1: Guten Tag, werte Zuhörer von Radio Friesland. Willkommen zu den Mittagsnachrichten heute am Donnerstag, den 27. August 2026. Am Mikrofon Bianca Pankratz. Der Tagesvers: Mein Volk soll meiner Gaben die Fülle haben, spricht der Herr. Jeremia 31, Vers 14.
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1: Heute ist es in Friesland den ganzen Tag sonnig. Die Temperaturen liegen in den nächsten Stunden zwischen 32 und 35 Grad. Dabei weht ein zunehmend frischer Wind aus dem Nordosten. Diese Wetterbedingungen bleiben uns auch für morgen erhalten.
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1: Trainingsprogramm für Frauen. 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Gezeichnet Heidi Dück.
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1: Die Senatorenkammer verabschiedet Gesetzentwurf für Nationalen Tag der Evangelischen Kirche. Wie der Senator Orlando Penner gestern Abend gegenüber Radio ZB30 mitteilte, hat das Oberhaus am Mittwoch den vorgelegten Gesetzentwurf bezüglich eines Gedenktags der Evangelischen Kirche verabschiedet. Das Dokument wurde vom Präsidenten der Senatorenkammer, Vasilio Gustavo Núñez, unterzeichnet. Damit will man den letzten Sonntag im Oktober eines jeden Jahres zum Nationalen Tag der Evangelischen Kirche in der Republik Paraguay erklären. Ziel ist laut Artikel 2 des Entwurfs, den Beitrag der Evangelikalen zur Gestaltung der paraguayischen Gesellschaft zu würdigen, in den Bereichen Geschichte, Kultur, Soziales und Bildung sowie im humanitären und geistlichen Sinne. Nach Angaben von Penner wurde der Gesetzentwurf mit klarer Mehrheit angenommen. Unter Berufung auf den Senatspräsidenten Núñez erklärte Penner, dass der Gesetzentwurf noch heute zur Abgeordnetenkammer weitergeleitet werde. Paraguay steht vor einem tiefgreifenden Wandel im Logistiksektor. Nach Einschätzung von Industrieminister Marco Riquelme werden sich in den kommenden 5 Jahren neue Chancen für Industrie, Produktion und Dienstleistungen ergeben. Wie Economia Virtual unter Berufung auf Riquelme berichtet, seien dafür mehr Finanzierungsmöglichkeiten, technische Ausbildung und eine gezielte Raumplanung notwendig. Anlässlich des Tages der Industrie am 8. September soll eine digitale interaktive Karte vorgestellt werden, die Logistikkorridore, Industriegebiete und Ausbildungszentren ausweist. Riquelme erklärte, dass derzeit nur 40 der 263 Distrikte ihre Industriezone und ihren Raumordnungsplan festgelegt hätten. Die US-Botschaft in Paraguay verschiebt Termine für Einwanderungsvisa. Wie die Tageszeitung OI berichtet, hat die US-Botschaft bekannt gegeben, dass Gesprächstermine für Antragsteller von Einwanderungsvisa aufgrund weltweiter betrieblicher Anpassungen des US-Außenministeriums neu angesetzt werden. Die betroffenen Antragsteller würden direkt kontaktiert, um neue Termine zu vereinbaren. Die Einwanderungsvisa sind für Personen bestimmt, die dauerhaft in die USA ziehen und dort eine Aufenthaltserlaubnis bzw. eine Green Card erhalten möchten. Visa für Tourismus, Geschäftsreisen, Studium und Austauschprogramme sind von den Änderungen nicht betroffen und werden weiterhin regulär bearbeitet. Die Regierung bekundet ihre Bereitschaft für einen Dialog mit der Ärztevereinigung. Die paraguayische Regierung hat ihre Bereitschaft zu Gesprächen mit der nationalen Ärztegewerkschaft SINAMED bekräftigt, so Medios del Estado. Das Ziel ist, den aktuellen Streik zu beenden und eine Einigung über die Forderungen der Mediziner zu erreichen. Nach einem Treffen mit Präsident Santiago Peña erklärte Parlamentsvorsitzender Raúl Latorre, die Regierung wolle den Dialog fortsetzen. Vertreter der Ärztegewerkschaft verhandelten bereits mit dem Wirtschafts- und dem Gesundheitsministerium über mögliche Lösungen. Die Ärzte haben 4 zentrale Forderungen. Sie verlangen eine Gehaltserhöhung von derzeit 5 und 8 Millionen Guaraníes pro Beschäftigungsverhältnis bei Verträgen über 12 Wochenstunden. Außerdem soll die Zahl der lediglich befristet beschäftigten Ärzte reduziert und mehr Personal fest angestellt werden. Gefordert wird zudem eine zusätzliche Vergütung für Feiertagsdienste. Darüber hinaus verlangen die Ärzte bessere Bedingungen in den Krankenhäusern. Dazu gehören eine ausreichende Versorgung mit Medikamenten, grundlegenden Materialien und notwendiger technischer Ausstattung. Nach Angaben der Regierung könnten mögliche Vereinbarungen in den Staatshaushalt aufgenommen werden. Präsident Peña betonte, die Stärkung des Gesundheitssystems und bessere Arbeitsbedingungen für das medizinische Personal hätten Priorität. Paraguay erschließt neue Exportmärkte. Wie Ultima Hora unter Berufung auf einen Bericht des Ministeriums für Industrie und Handel berichtet, haben paraguayische Produkte von Januar bis Juli dieses Jahres 75 neue Absatzmärkte erreicht. 8 davon wurden erstmals international exportiert. Insgesamt gingen diese Waren in 43 Länder. Zu den neuen Zielmärkten gehört Nepal, wohin unter anderem paraguayisches Sonnenblumenöl, Mungbohnen und Baumwollfasern geliefert wurden. Besonders hervorzuheben ist außerdem Biodiesel, der im Wert von 5,5 Millionen US-Dollar nach Singapur exportiert wurde. Auch Distelöl, elektrische Produkte, Aluminiumkabel, gesalzene Rinderdärme und Furnierholz erschlossen neue Märkte.
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1: Nach der schweren Flutkatastrophe an der Grenze von Nepal und Tibet wird weiter nach Vermissten gesucht. Das berichtet die Tagesschau. An der Grenze zwischen Nepal und China sind nach einer gewaltigen Flutwelle mindestens 168 Menschen ums Leben gekommen. Mehr als 1.300 weitere werden vermisst. Die Katastrophe ereignete sich gestern, dem 26. August, nachdem gewaltige Mengen Wasser, Eis, Geröll und Schlamm durch mehrere Täler schossen. Nach bisherigen Erkenntnissen könnte ein großer Teil eines Gletschers in etwa 5200 Metern Höhe abgebrochen und mehr als einen Kilometer talwärts gestürzt sein. Dabei gelangten Eis und Felsen in den Fluss Botekoshi und lösten die plötzliche Flut aus. In Nepal werden derzeit 826 Menschen vermisst, in Tibet weitere 558. Unter den Vermissten befinden sich zahlreiche ausländische Reisende von mehr als 30 verschiedenen Ländern. Mehr als 7000 Rettungskräfte suchen nach Überlebenden, Hubschrauber konnten bereits zahlreiche Menschen in Sicherheit bringen. Gleichzeitig erschweren zerstörte Brücken, Straßen sowie Strom- und Kommunikationsverbindungen die Rettungsarbeiten erheblich. Mindestens 19 Brücken und rund 40 Kilometer Straße wurden zerstört. Uruguay bereitet sich auf möglichen Super El Niño vor. Uruguay bereitet sich auf möglicherweise extreme Regenfälle und Überschwemmungen vor, so die Tagesschau. Meteorologische Modelle deuten auf einen besonders starken El Niño hin. Von einem sogenannten Super El Niño ist die Rede. Noch ist allerdings unklar, ob dieses Extrem tatsächlich eintritt. Besonders gefährdet ist die Hauptstadt Montevideo am Rio de la Plata. Schon seit Jahren steigt dort der Wasserstand. Starke Regenfälle könnten die Überschwemmungsgefahr weiter erhöhen. Die Regierung rechnet vorsorglich damit, dass im schlimmsten Fall rund 25.000 Menschen ihre Wohnungen verlassen müssen. Für den Katastrophenschutz wurden bereits 750.000 US-Dollar als Kredit aufgenommen. Gleichzeitig arbeitet Uruguay an Maßnahmen gegen Überschwemmungen. In Montevideo entstehen unterirdische Rückhaltebecken und sogenannte Regengärten, die Regenwasser aufnehmen. Außerdem wird wasserdurchlässiger Straßenbelag entwickelt. Er soll verhindern, dass große Wassermengen sofort oberirdisch abfließen. Erste Überschwemmungen hat es in diesem Jahr bereits gegeben. Deshalb wächst bei vielen Menschen die Sorge vor weiteren Unwettern. Die Weltgesundheitsorganisation hat den Ebola-Ausbruch in Uganda für beendet erklärt. Laut der Deutschen Welle hat die WHO gestern das Ende des Ausbruchs von Ebola in Uganda bekannt gegeben. In Uganda waren 20 Infektionen und 2 Todesfälle registriert worden. Gleichzeitig warnte sie jedoch, dass die Epidemie im benachbarten Kongo weiterhin außer Kontrolle ist. Dort wurden bereits mehr als 2700 Todesfälle verzeichnet. In der Demokratischen Republik Kongo verbessert sich die Situation nicht. Bis letzten Montag gab es in Kongo fast 5700 bestätigte Fälle, darunter mehr als 2700 Todesfälle. Weiter wurden insgesamt mehr als 1200 Personen als genesen gemeldet. Die Daten stammen aus dem jüngsten Bericht des kongolesischen Gesundheitsministeriums. Laut der WHO-Beamten sei die Übertragung weiterhin sehr aktiv. Das Tempo der Neuinfektionen habe sich verlangsamt, aber die Kurve sei noch nicht nach unten gebracht, beklagte die Beamtin. In Frankreich ist gestern Abend ein Mann mit einem Auto in eine Menschenmenge gerast. Dabei wurden 2 Menschen getötet und 10 weitere verletzt, so der ORF. Wie die Behörden mitteilten, wurden bei dem Vorfall 7 Menschen schwer und 3 Menschen leicht verletzt. Die Staatsanwaltschaft geht nicht von einem terroristischen Hintergrund aus. Wie aus Polizeikreisen verlautete, hatte der Mann sein Auto nach einer Auseinandersetzung in eine Menschenmenge vor dem Bahnhof der Stadt gesteuert. Der Mann soll die Fußgänger absichtlich überfahren haben. Der Tatverdächtige wurde laut Polizeiangaben festgenommen. Demnach war der 26-Jährige zunächst geflüchtet, konnte aber gefasst werden. Bei dem Toten handelt es sich nach Angaben von Augenzeugen um einen jungen Afghanen im Alter von 18 oder 19 Jahren. Auch alle Verletzten sind ersten Erkenntnissen zufolge Männer. Der Jüngste sei 17 Jahre alt. Meta zahlt 16,68 Milliarden US-Dollar zur Beilegung von Klagen. Darüber schreibt der Spiegel. Hintergrund war die Diskussion über Gefahren sozialer Medien für Kinder und Jugendliche. Im Rahmen einer Einigung zahlt der Mutterkonzern von Instagram, WhatsApp und Facebook bis zu 16,68 Milliarden Dollar an die Bundesstaaten, wie aus veröffentlichten Gerichtsunterlagen hervorgeht. Zudem verpflichtet sich Meta zu landesweiten Änderungen für jugendliche Nutzer. Zu den landesweiten Änderungen gehören beispielsweise standardmäßige tägliche Zeitlimits und nächtliche Zugangssperren. Die Zahl der Likes und Reaktionen wird Jugendlichen künftig nicht mehr angezeigt. Außerdem erhalten Eltern zusätzliche Kontrollfunktionen und Benachrichtigungen werden zwischen 8 und 15 Uhr nicht mehr angezeigt. 29 Bundesstaaten hatten Meta vorgeworfen, seine sozialen Netzwerke gezielt so gestalten zu haben, dass sie Minderjährige süchtig machen. Zudem habe der Konzern Verbraucher über die Sicherheit seiner Plattformen getäuscht und unrechtmäßig persönliche Daten von Kindern gesammelt, um damit KI-Modelle zu trainieren. Meta wies die Vorwürfe im Rahmen der Einigung erneut zurück. Gleichzeitig erklärte der Konzern, sich für den Schutz von Kindern auf seinen Plattformen einzusetzen. Der Konzern hatte zuletzt mehrere empfindliche Niederlagen vor US-Gerichten einstecken müssen. Soweit die Mittagsnachrichten heute am Donnerstag. Auf Wiederhören!

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Unterdessen fing es an zu dämmern und die Ungeduld des Jungen stieg aufs Höchste. Endlich stampfte er heftig mit dem Fuß und rief, »Norman, so wach doch auf! Was fällt dir ein, die Tür zu verschließen? Wo ist der Schlüssel? Ich muss an die frische Luft, mir ist nicht wohl!« »Wenn die Sonne aufgegangen ist, sollst du den Schlüssel haben, nicht eher«, erwiderte Norman. Einen Augenblick zögerte Walter, dann aber warf er sich auf den Liegenden, packte und schüttelte ihn und rief, »Schändlicher Bube, du hast gelauscht!« »Ganz bestimmt nicht. Ohne meinen Willen hörte ich einige Worte Dougals, als ich hinter dem niedrigen Nadelholz hinging. Ich wollte keinen Lärm aus der Sache machen, aber fortlassen darf ich dich nicht. O Walter, warum willst du dem Vater so ungehorsam sein? Ist das nicht schwere Sünde? Sieh, wenn er heimkommt, nimmt er dich bestimmt bald mit zur Jagd. Dann gehe ich auch mit. Ich will von nun an mehr an deinem frischen Zeitvertreib teilnehmen, damit du einen Gefährten hast. Ach, Bruder, bin ich dir nicht lieber als der finstere Dougal?« Die Rede des braven Jungen blieb nicht ohne Eindruck. Walter ließ ihn los, setzte sich auf den Schemel neben dem Bett und stützte seufzend den Kopf in die Hand. Aber plötzlich sprang er wieder auf und rief ganz außer sich, »Den Schlüssel will ich, den Schlüssel muss ich haben!« So rangen sie miteinander. Der arme Norman trug manche Beule davon, blieb aber felsenfest in seinem Entschluss, den Freund nicht fortzulassen. Inzwischen war es im Haus und Hof lebendig geworden. Aber im Wohnzimmer des Magisters, das daneben lag, war noch alles still. Er verließ seine Schlafkammer erst zur Frühstückszeit. Nun war die Sonne emporgestiegen und sandte zwischen grauen, herbstlichen Wolken helle Strahlen in die Kammer der Jungen. Norman fühlte seine Kraft ermatten. Da ließ Walter endlich von ihm ab und sagte, »Es ist zu spät. Nun höre das letzte Wort, das ich mit dir spreche, du Milchgesicht. Verrätst du, was hier zwischen uns geschehen ist, so gibt es ein Unglück schwerer, als du denkst.« »Es fällt mir nicht ein, etwas auszuplaudern«, versicherte Norman. »Es liegt mir ja so viel daran, dass niemand deinen Ungehorsam erfährt. Jetzt lass uns schnell gehen. Ordne deinen Anzug und wasche dein erhitztes Gesicht. In wenigen Minuten bin ich auch bereit. Es ist ja nun alles wieder gut.« Damit reichte er dem trotzigen Jungen die Hand hin. Aber oh weh. Er stieß sie zurück und wandte sich ab. »Du bist so anders geworden, Walter«, klagte Norman, während er sich flink anzog. »Ach, wie schön war es früher, als wir ein Herz und eine Seele waren.« Aber jetzt klopfte der Magister vernehmlich an die Tür. »Jungs, das Frühstück steht auf dem Tisch. Wisst ihr nicht, wie spät es ist, ihr Langschläfer?« Als Norman nun den Schlüssel aus den Tiefen seines Bettes hervorbrachte, drohte ihm Walter mit geballter Faust, und der Ausdruck seines Gesichts war so wild und leidenschaftlich, dass der zartfühlende Knabe ihn lange nicht vergessen konnte. So traurige Tage wie diesen und den darauf folgenden hatte Herr Larkins auf dem Schloss noch nicht erlebt. Seine Schüler waren ganz verändert. Norman war traurig, zerstreut und ängstlich. Walter schien zwar vertieft in seine Bücher zu sein, doch wenn er antworten oder aufsagen sollte, so wusste er kaum ein Wort. Die zornigen Blicke, die er zuweilen auf den Bruder warf, bemerkte der kurzsichtige Magister nicht. Dass er ihn aber nie anredete, ihm aber auch auf keine noch so freundliche Frage eine Antwort gab, entging ihm nicht. Was konnte der gute Mann tun, als die Knaben mit herzlichen, eindringlichen Worten zur Liebe und zum Frieden zu ermahnen? »Ihr habt euch gestritten«, sagte er, »das merke ich wohl. Oh, lasst die Sonne ja nicht über eurem Zorn untergehen. Du, Walter, nimm dir das besonders zu Herzen. Dein Freund ist ja stets zum Vergeben bereit.« Aber die Sonne ging doch unter, und zwar recht unheimlich, glühend rot. Am anderen Tag war es nicht besser, sondern eher schlimmer. Der friedliche kleine Lehrer, der sich wohl nie mit jemandem gezankt hatte, war ganz ratlos. Auf seine dringende Frage an Norman, was wohl geschehen sei, erwiderte er nur mit der Bitte, nicht nachzuforschen. In wenigen Tagen werde Walters Zorn von selbst verraucht sein. Als am zweiten Tag nach jener unruhigen Nacht Walters Aufgaben gemacht waren, ergriff er seinen Hut, um fortzugehen. »Wo willst du hin, mein Sohn?« fragte der Magister. »Denk an das Verbot des Vaters.« »Zu Dougal gehe ich bestimmt nicht«, entgegnete der Junge. »Aber raus muss ich und allein sein will ich.« Beruhigt wandte sich der Lehrer zu Norman, der seine griechische Übersetzung herbeibrachte. »Mag er sich auslaufen«, sagte er. »Vielleicht tut ihm die Luft gut. Es weht heute ein frischer Wind.« Walter aber lief schnurstracks zu Dougals Hütte. Er hatte nicht gelogen. Dougal selbst war ja nicht mehr da. Es war ihm eingefallen, dass der Hochländer vielleicht ein Zeichen zurückgelassen haben könnte, ob er zornig auf ihn war oder nicht. Die Hütte war leer. Eine entsetzliche Unordnung herrschte darin. Der wenige Hausrat war wild durcheinander geworfen und reichlich mit Schmutz bedeckt, denn der stolze Mann hielt alles Aufräumen und Reinmachen für tief unter seiner Würde.
Auf dem kleinen Tisch, nahe bei der ausgebrannten Feuerstätte, waren noch Spuren des gestrigen hastigen Frühstücks zu sehen. Ein paar Gläser standen um die leere Branntweinflasche. Wahrscheinlich hatten sich Dougals Gefährten Mut trinken wollen zu ihrem tollkühnen Unternehmen. Aber siehe, unter der Flasche lag ein schmutziges, mit Bleistift beschriebenes Zettelchen. Hastig zog Walter es hervor und las. »Warum bliebst du aus? Gezwungen oder willig? Denke daran, was im Gürtel steckt. Übermorgen, wenn der Mond aufgeht, segeln noch etliche, die nach Ruhm dürsten, aus der Marienbucht nach Norden zu.« Walters Wangen glühten und seine Hände zitterten, als er die undeutliche, von Fehlern wimmelnde Zuschrift entziffert hatte. Also doch noch eine Möglichkeit, den Zwang, der ihm seit vorgestern ganz unerträglich schien, abzuschütteln. Die Marienbucht kannte er wohl. Sie lag ein gutes Stück nach Norden zu. Der Pfad führte an der Felswand vorbei. Es war noch überreichlich Zeit, dahin zu gelangen. Dennoch galt es zu eilen, denn die Flut, die zwar nie bis zur Felswand emporstieg, überschwemmte die Ufer der Bucht oft so weit, dass man vom Strandpfad nicht an den Landungsplatz gelangen konnte. Ohne sich zu besinnen, stürmte der törichte Knabe fort. Er wollte nicht noch einmal ins Haus, um seine Waffen zu holen. Wie leicht könnte man ihn wieder aufhalten? Flinten und Schwerter gab es bei den tapferen Hochländern gewiss genug. Auf weitem Umweg kam er auf einen steilen Pfad, der zum Strand hinabführte. Endlich stand er unten, ganz einsam und allein. Kein Mensch war zu sehen. Das Wetter, das den Tag über hell und ganz windstill gewesen war, hatte sich plötzlich geändert. Ein scharfer Ostwind wehte vom Meere her. Schwarze Wolken jagten über den Himmel und bedeckten ihn schließlich ganz. Aber wer in den Krieg will, fragt nicht nach Wind und Wetter. Walter war viel zu aufgeregt, um es auch nur zu beachten. Leichtfüßig sprang er den Strand entlang, denn es war noch weit bis zur Marienbucht. Wie unruhig waren doch heute die Seevögel. Kreischend und flügelschlagend flatterten sie umher oder saßen dicht gedrängt auf den Felsen, die hier und da aus dem Wasser hervorragten. Der Knabe hatte sich atemlos gelaufen, blieb eine Weile stehen und schaute sich um. Aber was war das? Die Flutzeit konnte doch unmöglich schon da sein. Wie schmal war heute der Sandstreifen am Fuße der Felswand, den er jetzt langgestreckt vor sich sah. Eilen, laufend hat jetzt Not, also nur vorwärts. Aber oh weh, bald sank der Fuß des Laufenden bei jedem Schritt tiefer in den Sand ein und seine Spur füllte sich mit Wasser. Er blickte über die rauschenden Wellen hin nach einer Felsspitze, die sonst hoch aus dem Wasser hervorragte. Heute sah man sie kaum noch. Die Wellen züngelten, rauschten und brausten immer näher heran, so dass der Pfad kaum noch einige Fuß breit war. »Zurück, zurück«, schrie der Junge, plötzlich von Angst erfüllt. Aber als er sich umwandte, stand er nach wenigen Schritten bis zu den Knien im Wasser. Ja, die Flut war da und stieg heute zu einer Höhe, die sie seit vielen Jahren nicht erreicht hatte. »Es hilft nichts«, sagte Walter. »Ich muss ein Stück am Felsen hinaufklettern und warten, bis das Wasser wieder fällt.« Behende führte er seinen Vorsatz aus und saß bald auf einem der ihm wohlbekannten Vorsprünge. »Hier bin ich sicher«, dachte er. »Höher kommt das Wasser gewiss nicht. Während einer solchen Flut kann das Boot auch nicht absegeln. Vielleicht erreiche ich es doch noch. Doch es wird bald finster und hungrig bin ich auch. Aber wer ein Held werden will, darf so etwas nicht beachten. Wenn nur der Mond zeitiger aufgehen und der schreckliche Wind sich legen würde.« Schon fing es an zu dämmern, als Walter plötzlich ein seltsames, unheimliches Brausen vernahm. Die Wellen spritzten hoch empor, so dass alles, was noch trocken an ihm war, durchnässt wurde. Mit donnerartigem Geräusch stießen sie gegen die Felswand. Aus der Hochflut war eine Sturmflut geworden. Als sich das Zischen, Brausen und Schäumen einen Augenblick legte, sah der zitternde Knabe, dass die mörderischen Wogen fast bis zu seinem Zufluchtsort gestiegen waren. Entweder ertrinken oder höher hinaufklimmen, hieß es jetzt. Hier galt kein Zaudern. Sobald das Tageslicht schwand, war es zu spät. Walter raffte den letzten Rest des sinkenden Mutes zusammen und schleuderte die nassen Schuhe von sich. Er kletterte empor, planlos, bald nach rechts, bald nach links, wo sich nur ein Aufenthaltspunkt bot. Er fühlte seine Kraft erlahmen. Angstschweiß bedeckte die Stirn. Krampfhaft fasste seine Hand eine vorspringende Platte. Mit verzweifelter Anstrengung arbeitete er sich hinauf und lag todesmatt auf Seekönigs Thron. Die vier Säulen an den Seiten ließen ihn nicht zweifeln, dass er in der schrecklichen Gefahr das erreicht hatte, wonach er in kindischem Ehrgeiz so oft gestrebt hatte. Freuen konnte er sich irgendwie nicht darüber, doch faltete er mechanisch die Hände, um Gott für die augenblickliche Rettung zu danken, wie es ihn die Mutter von klein auf gelehrt hatte. Aber er konnte nicht beten, konnte auch seine Gedanken dazu nicht sammeln. Es war, als stehe eine Scheidewand zwischen ihm und Gott.
Indessen nahm seine Ermattung von Minute zu Minute zu. Sobald er den Kopf erhob, schwindelte ihm. Ein Gefühl, das er bisher nie gekannt hatte. Es half nichts, er musste liegen bleiben, dicht an die nasse, kalte Felswand geschmiegt. Nun wurde es schnell dunkel und mit dem schwindenden Tageslicht schwand auch Walters Mut. In der zunehmenden Dunkelheit klang das Rauschen der Wellen ganz schrecklich drohend und unheimlich. Nun dachte er an die Erzählung des alten Fischers. Es war ihm, als höre er noch seine Worte. Es geht noch mancher in Hass und Zorn, ja vielleicht sogar mit Lüge und Falschheit im Herzen den Strand entlang. So kann auch die Flut einmal so hoch steigen. Nun fing auch das Gewissen in dieser schrecklichen Finsternis und Einsamkeit an zu sprechen. Erst leise, dann immer lauter. Du bist es. Du trägst Hass und Zorn, Lüge und Falschheit im Herzen. Nicht nur heute, sondern schon lange. Mit Trotz und Murren hast du die Güte der Eltern gelohnt. Die innige, aufopfernde Liebe des Freundes hast du von dir gestoßen. Dem so sanften, freundlichen Lehrer hast du bittere Stunden bereitet. Und an wen hast du dich gehängt? An einen leidenschaftlichen, falschen Mann. An einen Aufrührer, der Gottes Gebot mit Füßen tritt. Klarer und klarer wurde ihm das alles, je länger er so lag. Was würde nun geschehen? Ach, sein Kopf war so matt, und doch musste er darüber nachdenken. Eine hochspritzende Welle konnte ihn jeden Augenblick wegspülen und hinausführen auf die wilde Flut, hinabsenken in die unergründliche Meerestiefe. Dann wäre er spurlos verschwunden. Wer würde um ihn trauern? Er hatte seit langem niemandem Ursache gegeben, ihn zu lieben. Und doch die Mutter. Ach, die liebe, liebe Mutter. Ganz laut rief er nach ihr in unsäglicher Seelenangst. Der wilde Schrei eines Nachtvogels antwortete ihm. Wenn keine Welle ihn wegführte, wenn die Flut wieder sank, würde man hier wohl nach ihm suchen? Wohl kaum. Schon seit Monaten war der Wald sein Lieblingsort gewesen und nicht der Strand. Norman wusste das. Er aber fühlte wohl, dass seine Kraft niemals ausreichen würde, um hinabzuklettern. Hinauf war es ganz unmöglich, da der Fels dort vollkommen glatt war. Wohl konnte man oberhalb der Felswand hingehen, aber nur sehr selten benutzte jemand diesen rauen Pfad, an dem nur wildes Gestrüpp und Heidekraut wuchs. Das alles sagte sich der arme Junge mit schrecklicher Klarheit. Nach und nach wurde er schwächer und sehr müde, doch er durfte auf keinen Fall einschlafen. Wie leicht konnte er im Schlummer eine Bewegung machen, die ihn in die grauenvolle Tiefe hinabstürzte. So oft ihm die Augen zufielen, sah er das Bild der Mutter vor sich. Es war ihm plötzlich, als sei er ein kleines Kind und lehne sich an ihren Schoß. Sie sprach zu ihm ernst und freundlich wie immer. Sie sprach vom Heiland. Wie gern hatte er das früher gehört. Aber oh, wie gleichgültig war er geworden, seit er mit Jugel verkehrte. Nun zogen all die Geschichten, die sie ihm erzählt hatte, an seiner Seele vorüber und an einer blieb er haften. Ja, hier war Trost und Hilfe, wenn nicht fürs Leben, so doch für den Tod. War er nicht der verlorene Sohn, der seinem Vater entlief und ins Elend geriet? Ach, in schreckliches Elend! Oh, so wollte er es auch machen wie dieser. Er versuchte zu knien, doch dazu war er viel zu schwach. Er hob nun die matten, zitternden Hände empor und rief in die schreckliche Nacht hinaus, »Vater, o lieber himmlischer Vater, ich habe gesündigt gegen den Himmel und vor dir. Ich bin nicht wert, dass ich dein Sohn heiße. Aber das Blut deines lieben Sohnes, des Heilands Jesu Christi, macht mich rein von allen Sünden.« Und nun konnte er heiße, bittere Tränen wahrer Reue weinen. Und es wurde still in ihm. Wenn er sterben musste, so würde ihm Gott die Himmelstür öffnen, um Jesu Willen, der auch für seine Sünden am Kreuz gestorben war. Über dem Weinen schwanden ihm die Sinne und er lag regungslos da. Die Zimmer des Magisters und der Jungen lagen im landwärts gerichteten Flügel des Schlosses, so dass vom Meer nichts zu sehen und das Brausen nur selten zu hören war. Dass die Jungen Wind und Wetter nicht scheuten, wusste Herr Larkins nun längst. Deshalb sorgte er sich nicht eher um Walter, als bis es anfing zu dämmern. Man vernahm an diesem Abend das Brausen des Sturms und das ferne Rauschen der Wellen. Auch Norman schaute ängstlich nach seinem Freund aus. Er tröstete sich aber damit, dass Walter sicher nicht an den Strand gegangen sei, da der ihn seit einiger Zeit nur noch wenig anzog. Da kamen leichte Schritte den Gang entlang, und Ellen, Walters achtjährige Schwesterchen, schaute zur Tür herein. »Oh Norman, komm doch zu uns in die Kinderstube«, bat sie, »wir fürchten uns alle drei, und Sarah auch. Das Meer macht solchen Lärm und wird so groß und wild.« Norman und der Lehrer folgten dem Kind und sahen mit Schrecken aus dem vorderen Erker hinüber nach der tobenden Flut.
Der Strand muss schon ganz überschwemmt sein, sprach ein alter Diener. Noch nie sah ich das Wasser so hoch steigen. Der junge Herr ist doch daheim. Nein, er ist noch nicht zurück von seinem Spaziergang. Ich sorge mich um ihn. Oh, er wird im Dorf sein, sprach der Diener. Die Leute sind dort ganz aufgeregt, weil der Jäger Djugel verschwunden ist. Er hat wohl eine große Jagd unternommen. Oh nein, er hat alles mitgenommen, was er wert hielt, auch alle seine Waffen. Mit ihm scheinen auch einige junger Burschen auf und davon zu sein. Man schwatzt im Dorf allerlei, was der junge Herr vielleicht gerne hört. Wir müssen gehen und ihn überall suchen, bis wir ihn finden, entschied Norman. Ich selbst laufe ins Dorf. Du, Bill, magst den Park durchforschen und Robert soll so weit wie möglich den Strand hinabgehen und laut nach ihm rufen. Doch ich bin mir sicher, dass er dort nicht ist. Er war längst nicht mehr mit dem Fischer gut befreundet. Ohne noch lange zu warten, machten sich alle auf den Weg. Als Norman durch den Gang lief, um seine Mütze zu holen, kam ihm der Magister schon damit und mit einem warmen Plaid entgegen. Er selbst war in einem langen Mantel und gestrickter Nachtmütze fertig zum Gehen. »Sie wollen mit, Herr Larkins?« fragte der Junge erstaunt. »Niemals lasse ich dich allein, mein Liebling«, war die feste Antwort. »Wenn ich nicht mit der Tat helfen kann, dann vielleicht mit Rat.« Nun liefen sie hinaus im unheimlichen Dämmerlicht, im Sturm und strömenden Regen. Im Dorf wusste niemand etwas von Walter, aber in fast jeder Hütte sprach man wohl vom Verschwinden des Jägers und der jungen Burschen. Geheimnisvoll schüttelten die Männer die Köpfe und meinten, es handele sich wohl um ernstere Dinge als um eine Jagd. Dass der junge Herr bei diesem Wetter noch nicht heimgekommen sei, sehe übel aus. Er habe zu viel mit dem wilden Hochländer zusammengesteckt. Normans Angst stieg aufs Höchste. Was war, wenn sich Walter doch noch zu Djugels Gesinnungsgenossen gefunden hatte und mit ihnen entflohen wäre? Ach, vielleicht wäre es doch besser gewesen, diese ernste Lage dem Lehrer mitzuteilen. Aber nun war es zu spät. Noch blieb eine einzige Hütte übrig, die Walter ab und zu aufsuchte. Eine Witwe wohnte darin mit ihrem munteren kleinen Jungen, den die Schlosskinder gern hatten. Eine trübe Öllampe brannte in dem engen Raum. Die Frau war nicht zu Hause. Der Kleine lag bis an die Ohren zugedeckt im Bett. »Bist du krank, Jimmy?« fragte Norman. »Nein, aber ich war so nass und kalt und mir klapperten die Zähne. Da hat mich Mutter ins Bett gesteckt. Sie holt Kräutertee von der Nachbarin, den ich trinken soll. Wollt ihr für Walter auch Tee holen? Ist er auch schon zu Bett?« »Walter«, rief Norman erschrocken, »hast du ihn gesehen?« »Natürlich, ich suchte nach den letzten Brombeeren auf der Anhöhe über des Fischers Hütte. Da sah ich Walter den Strand entlang laufen.« »Warum hast du das nicht gleich gesagt, als du heimkamst?« rief Norman heftig. »Ich hatte es ganz vergessen, weil ich so sehr fror«, erwiderte das Kind und brach in Tränen aus. »Wein doch nicht, du bist noch klein«, tröstete der Magister. »Weißt du denn, wohin Walter lief?« »Oh ja, über den weiten Sandplatz lief er, wo wir uns oft Höhlen machen. Und dann lief er dem Felsen zu, an dem die großen Buben immer herumklettern. Dann fing es an zu regnen und der Wind blies so sehr, dass ich kaum noch laufen konnte. Aber Walter ist groß und klug, der hat bestimmt schon nach Hause gefunden.« Norman hörte nichts mehr. Er verließ die Hütte in panischer Angst. Der Magister folgte ihm schnell, nachdem er ein kleines Geldstück auf Jimmys Bett gelegt und ihm gebeten hatte, für Walter zu beten. Nun, da es galt, das Leben seines Schülers zu retten, zeigte der sonst so schüchterne Mann eine Umsicht und Entschlossenheit, die ihm niemand zugetraut hätte. »Nimm dich zusammen, mein Kind«, sagte er zu Norman, der jammernd die Hände rang. »Lass uns innerlich zu dem Herrn schreien, der Wunder tut. Wir müssen aber auch alles tun, was wir tun können.« »Oh, es ist alles, alles umsonst«, seufzte Norman. »Wäre er der Flut entkommen, so wäre er längst daheim gewesen, bevor wir uns auf die Suche nach ihm machten. Oh, warum ließ ich ihn allein gehen? Warum habe ich so wenig auf ihn aufgepasst?« Ratlos standen die beiden auf der schmutzigen, finsteren Dorfstraße. Der Regen hatte aufgehört, aber immer noch war der Himmel mit dicken, schwarzen Wolken bedeckt. Vom Mond, der schon aufgegangen sein musste, war nirgends auch nur ein Schimmer zu sehen. »Komm, mein Kind«, rief der Lehrer, »lass uns ein paar starke Männer mit Seilen und Fackeln holen, damit sie uns helfen zu suchen.« zu spät«, klagte Norman. »Mein Sohn«, begann der Magister zögernd, »habt ihr mir nicht oft erzählt, dass ihr an jenen Strandfelsen hochgeklettert seid? Könnte das nicht auch Walter getan haben, um der Flut zu entfliehen? Wäre es dann nicht möglich, ihm vom oberen Felsrand ein Seil zuzuwerfen, an dem man ihn hinaufziehen könnte?« Ein Hoffnungsstrahl leuchtete in Normans Herzen auf, aber bald sagte er betrübt, »Es hat keinen Zweck. Wie sollte er sich bei diesem Sturm auf den schmalen Vorsprüngen halten? Nur Seekönigs Thron wäre ein sicherer Platz, aber diesen erreicht niemand bei solchem Wetter.«
»Nun wohl, du hast keinen Mut mehr. Dann geh heim. Ich suche Hilfe«, sprach der sonst so schüchterne Mann. »Dann gehe ich mit«, rief Norman und raffte sich auf. Die Männer des Dorfes teilten fast alle Normans Ansicht, dass jede Hilfe viel zu spät kommen würde. Endlich waren zwei Männer bereit mitzugehen. Fackeln waren unnötig, denn der starke Wind löschte sie bald wieder aus. Aber beim trüben Schein von zwei Laternen machte man sich auf den Weg, der ziemlich weit und mühsam war. Am Ausgang des Dorfes kam ihnen ein Mann entgegen. Es war der Fischer, beladen mit etlichen Dingen, die er wert hielt. Die Flut hatte seine Hütte zerstört. Nur dies Wenige hatte er gerettet und auf eine Anhöhe getragen. »Dort habe ich gesessen und dem Wüten der Wellen zugeschaut, bis es finster wurde«, sagte er. »Ach, welch ein Unglückstag ist heute! Mein kleiner irdischer Besitz kümmert mich wenig, aber mein Ellen, mein einziger Junge, ist verschwunden. Ob ihn das Meer verschlungen hat oder ob er in wildem Sinn entkommen ist, wer kann es wissen?« Als der Mann aber hörte, zu wessen Rettung man ausgezogen war, vergaß er sein eigenes Leid. Er warf seine Last ins Heidekraut und stellte sich sofort an die Spitze des kleinen Zuges. »Oh, wenn nur der Mond durch die Wolken schiene«, seufzte Norman, »dann würde auch ich einen Funken Hoffnung fassen.« Und schon bald wurde sein Wunsch erfüllt. Die Wolken teilten sich und die fast volle Mondscheibe warf ihr mildes Silberlicht über die düstere Landschaft. Endlos weit erschien Norman heute der Weg, den er so oft in lustigen Sprüngen durchmessen hatte. Dann war man am Ziel und alle schauten in banger Erwartung über den zerklüfteten Rand der Felswand in die im Schatten liegende Tiefe. Die Wellen hatten sich ein wenig beruhigt, standen aber immer noch in einer nie zuvor gesehenen Höhe. »Ruf nach seinem Namen, ruhig und freundlich wie sonst«, sagte der Lehrer zu dem Jungen. Er tat es, aber niemand antwortete. Weiter und weiter gingen sie Schritt für Schritt durch das nasse Gras. Immer wieder schauten sie in die Tiefe und riefen, aber vergeblich. Inzwischen war der Mond so hoch gestiegen, dass er die Felswand beleuchtete. Plötzlich rief der Fischer, »Da liegt er ja, auf Seekönigs Thron!« Das hatte niemand erwartet. Oh, wie schrecklich musste die Angst gewesen sein, die ihm Kraft und Mut gab, so hoch zu klettern. »Gott sei Dank«, sprach der Fischer, »nun wird die Rettung nicht schwer. Der arme Junge schläft. Wird er wohl noch Kraft genug haben, sich an dem Seil festzuklammern, das wir ihm zuwerfen, wenn er aufwacht? Rufe ihn einmal recht laut, Norman.« »Nein, nein«, warnte der Magister, »er könnte sich erschrecken, eine schnelle Wendung machen und dann...« »Das ist wahr«, stimmte der Fischer zu, »es muss einer zu ihm hinunter.« »Ich bin zu alt und zu schwer, ihr beide seid zu ungeschickt. Norman muss hinunter, er ist leicht und gewandt.« Aber da warf sich der gute alte Magister, der nie geklettert war und sehr an Schwindel litt, dazwischen und rief, »Nicht das Kind, nicht mein Liebling, ich bin kaum schwerer als er und an meinem Leben ist nichts gelegen, lasst mich hinab.« Ungeduldig stieß ihn der Fischer zur Seite, dass er ins nasse Heidekraut taumelte. Statt sich wieder zu erheben, blieb er auf den Knien liegen, streckte die Hände zum Himmel und betete ernst um die Rettung der beiden Jungen. »Es ist wahr, ich bin untauglich«, seufzte er dann. »Ich kann nicht einmal zu ihnen hinunterschauen, die doch meiner Obhut empfohlen sind.« Schon hatten die Männer ein Seil fest um Normans geschmeidigen Körper geschlungen und ihn vorsichtig hinabgelassen. Es war schauerlich genug, so zwischen Himmel und Erde zu schweben und tief unter sich die Flut brausen zu hören. Dann aber stand er auf Seekönigs Thron und der Fischer rief ihm zu, »Hab keine Angst, wir halten dich fest.« Vorsichtig ließ er sich bei Walter nieder und legte ihm die Hand auf die Stirn. Ach, sie war eiskalt, wie die eines Toten. Nun rief er ihn leise und zärtlich, streichelte ihm die Wangen und rieb ihm die erstarrten Hände. Endlich schlug er die Augen auf und flüsterte mit heiserer Stimme, »Nein, nein, Jubel, ich gehe nicht mit. Lieber erstich mich, o meine Mutter.« »Bald sollst du in ihren Armen ruhen«, sagte Norman. »Ich bin nicht Jubel. Ich bin doch Norman, dein Freund, dein Herzbruder.« Einen langen Blick warf der arme Junge auf seinen Retter, doch er erkannte ihn nicht. Ein Lächeln ging über das verstörte Gesicht. Dann sank er wieder in Bewusstlosigkeit zurück. »Er lebt«, rief Norman herauf, »aber er ist ganz hilflos. Lass das zweite Seil hinab.« Mit großer Mühe gelang es dem tapferen Jungen, das zweite Seil um Brust und Rücken des Freundes zu schlingen und fest zu verknoten. »Nun zieht, in Gottes Namen!« Noch einige Minuten ängstlicher Spannung, dann lag der Gerettete auf Normans Plaid, das man über den feuchten Boden gebreitet hatte. Der Magister kniete neben ihm und vergoss heiße Tränen der Freude.
Als auch Norman bald darauf unversehrt dazukam, sprach er aus tiefstem Herzensgrund ein Dankgebet, in das die rauen Männer, die auf die Knie gesunken waren, einstimmten. Nun wickelten sie den Geretteten, der jetzt zu schlafen schien, fest in die warme Decke und trugen ihn nach Hause. Auf dem Schloss waren alle noch wach und in banger Sorge, denn die Diener waren heimgekehrt, ohne auch nur eine Spur von Walter gefunden zu haben. Selbst die kleinen Schwestern hatten nicht zu Bett gehen wollen, bevor man ihnen die Nachricht von dem Bruder brachte. Jetzt durften sie sein bleiches Gesicht küssen und schliefen dann beruhigt ein, weil sie meinten, dass morgen alles wieder gut sein werde. Dagegen war die erfahrene Wärterin in großer Sorge. Sie bestand darauf, dass Norman, bei dem sich nun große Müdigkeit bemerkbar machte, sofort schlafen gehen sollte, damit man morgen nicht zwei Kranke habe. Der treue Lehrer und Bill, der alte, verständige Diener, bemühten sich mit ihr um den Herrensohn. Man brachte ihnen ein warmes Bad und dann ins Bett. Mit großer Mühe flößte man ihm etwas Milch ein. Es war eine lange, angstvolle Nacht. Oft seufzte Sarah, ach, wenn doch nur die Mutter da wäre. Stundenlang hatte der Junge in unruhigem Halbschlummer gelegen. Dann aber rötete sich plötzlich sein Gesicht. Die Augen fingen an zu funkeln und er warf sich wild umher. Dann fuhr er auf, gequält von schrecklichen Fieberfantasien. Jubel, rief er die müden Hände abwehrend ausgestreckt. Ich verriet dich ja nicht. O, töte mich nicht. Lass mich die Mutter erst noch einmal sehen. Dann sah er wieder die Flut emporsteigen und die schäumenden Wellen nach ihm haschen. Angstvoll klammerte er sich an das Bett oder an die Hand des Lehrers. Gegen Morgen schien seine Kraft ganz erschöpft zu sein und er wurde ruhiger. »Wo ist der Engel?« fragte er wehmütig. »Der Engel, der mich auf Seekönigs Thron besuchte. Ach, er ist weg. Mein Herz ist ihm zu böse und zu wild.« »Er meint Norman«, sprach der Magister. »Wir müssen ihn holen. Ich glaube nicht, dass diese Krankheit ansteckend ist.« Bald saß der Freund an Walters Bett und hielt die heiße Hand des Kranken. »O, bleibe bei mir«, bat dieser. »Hat dich Gott geschickt, um mir zu sagen, dass er mir vergibt?« Unter den sanften, tröstenden Worten des frommen Jungen sank er endlich in einen kurzen Schlummer. Da die Post zu der damaligen Zeit eine recht langsame und oft unsichere Anstalt war, hatte Herr Larkins in aller Frühe einen reitenden Boten nach Edinburgh geschickt. Die Eltern sollten auf diese Weise so schnell wie nur möglich von der schweren Erkrankung ihres Sohnes erfahren. Drei bange, angstvolle Tage vergingen bis zu ihrer Ankunft. Oft fürchteten die treuen Pfleger, die Eltern würden den Jungen nicht lebend wiedersehen. Endlich, am Morgen des vierten Tages kamen sie. Walter wusste nichts davon. Nur einmal flog ein schwaches Lächeln über sein Gesicht, als die Mutter sich über ihn beugte. Sonst kannte er niemanden. Die Fieberträume hielten ihn ganz gefangen. Den treuen Lehrer hatten nun die Kräfte verlassen. Solange es nötig war, hatte sein starker Geist den schwachen Körper aufrecht gehalten. Jetzt musste er ruhen, um nicht selbst krank zu werden. Die Mutter pflegte den Sohn fast ganz allein. Nach dem Engel rief er oft, wenn die Angst am höchsten stieg. Dann war Norman gleich an seinem Bett, mochte es Tag oder in der Nacht sein. Der Vater war nicht zur Pflege tauglich. Ihm ging es so, wie es oft sehr starken Männern geht. Selbst leiden konnte er wohl, aber einen geliebten Menschen konnte er nicht leiden sehen. Wenn er am Bett saß und das bleiche, abgezerrte Gesicht seines Sohnes anschaute oder wenn er die schrecklichen Fieberfantasien vernahm, die ihn quälten, schlug er bald die Hände vors Gesicht, um die heißen Tränen zu verbergen und verließ das Zimmer. Fast 3 Wochen waren vergangen, seit man Walter von Seekönigs Thron emporgezogen hatte, als endlich das Fieber schwächer wurde und eine große Müdigkeit an seine Stelle trat. Es war Nacht. Die Mutter saß im Lehnstuhl am Bett des Kranken und schlummerte ein wenig. Eine kleine, durch einen grünen Schirm verdeckte Lampe verbreitete mildes Dämmerlicht im Zimmer. Da war es, als berührte jemand ihre Hand und sie erwachte. Walter hatte sich zu ihr gewandt und blickte sie zum ersten Mal mit ruhigen, klaren Augen an. »Mein Sohn«, sprach sie und liebkoste ihn, »Gott sei Dank, du kennst mich wieder.« »Ich kannte dich immer«, sagte Walter. »Ich wusste, dass du da warst und ich fühlte es, wenn du fehltest. Ich konnte es nur nicht sagen. Oh, meine Mutter, kannst du mich noch lieben?« »Mehr denn je, mein einziger wiedergeschenkter Sohn.« »Ach, Mutter, weißt du alles?« »Wir ahnen, wie alles kam. Norman sagte uns einiges.« »Sarah fand in deiner Jackentasche den Zettel von Jugel. Die Schrift war kaum noch zu erkennen.« »Oh, hebe mich hoch, Mutter. Ich möchte meinen Kopf an deine Brust legen und dir alles sagen.« »Nicht jetzt, mein Kind. Du bist so matt und krank.«
Ja, gerade deshalb muss ich dir mein Herz ausschütten, bevor ich sterbe. Da setzte sie sich auf den Bettrand, schlang den Arm um ihn und legte seinen Kopf an ihre Brust. Ganz ruhig und leise erzählte er ihr alles, was geschehen war, seit er sich den wilden Hochländer zum Freund erwählt hatte. Aber je mehr er sich anklagte, desto inniger drückte ihn die Mutter an sich und legte ihn endlich sanft auf sein Kissen zurück. »Oh, wie leicht ist mir nun ums Herz«, sagte der Junge. »Gott hat mir vergeben, das weiß ich. Der Engel sagte es mir oft. Nun vergebt ihr mir auch, du und Vater. Jetzt kann Jugel kommen und mir den Dolch ins Herz stoßen. Ich will gern sterben. Ach, ich bin so müde und kann doch nie wieder fröhlich in Wald und Feld hinaus.« »Mein Kind, mein armes Kind, sprich doch nicht so. Die Macht der Krankheit ist durch Gottes Gnade gebrochen. Bald wirst du dich wieder deines jungen Lebens freuen können. Vor Jugel bist du vollkommen sicher. Du hast ihn ja nicht verraten. Alles Volk weiß längst von dem Feldzug der übermütigen Hochländer. Ihr kleines Heer ist ja schon in Edinburgh eingezogen.« »O Mutter, wie ist das möglich? Vor wenigen Tagen war Jugel doch noch hier.« »Oh nein, du hast 3 Wochen lang krank gelegen, mein armes Kind. Jetzt haben wir wohl schon zu viel miteinander gesprochen. Komm, nimm diesen Trank und dann schlaf ruhig in Gottes Schutz.« Von nun an wurde Walter schnell gesund. Er blieb aber noch lange sehr, sehr matt. Es vergingen Wochen, ehe er das Bett verlassen und im Lehnstuhl sitzen konnte, um auf den winterlichen Park hinauszuschauen. Liebe und Frieden herrschten in Walters Zimmer. Alle Hausgenossen bis zum jüngsten Schwesterlein bemühten sich, ihn zu unterhalten und ihm Freude zu bereiten. Es kostete ihm noch so manch eine bittere Träne der Reue, dass er sie alle in trotzigem Übermut hatte heimlich verlassen wollen. Dennoch tat es ihm weh, als der Vater ihm von der gänzlichen Niederlage und Auflösung des kleinen, todesmütigen Heeres der Stuart-Freunde erzählte. Selbst der Vater gab zu, dass ein ergreifender Zug von Treue und Aufopferung in dem Charakter dieses Volkes liege, dem man jetzt das Mitleid nicht versagen konnte. Große Trauer herrschte in den Familien der jungen Burschen, die mit Jugel gezogen waren. Der Winter verging, ohne dass auch nur ein einziger zurückkehrte. Am meisten beklagte man den Fischer, der nun in seinem Alter ganz verlassen dastand. Walter wusste längst, wer der Engel gewesen war, der ihm von Seekönigsthron hochgeholfen und ihn in der Krankheit so oft getröstet hatte. Man hatte ihm auch erzählt, dass der gute Magister, dem er in der letzten Zeit so viele trübe Stunden bereitet hatte, zuerst den Plan zur Rettung gefasst und mit ganz ungewohnter Tatkraft durchgeführt hatte. Darum verband diese drei nun das Band innigster Liebe. Es war ein rechter Festtag, als der gesunde Walter zum ersten Mal wieder in die Schulstube kam, um ein wenig zu arbeiten. Nur sehr wenig, trotz des besten Willens, denn sein Kopf blieb noch lange matt und müde. Aber als der Frühling einzog und Gras und Blumen hervorlockte, als die Bäume des Parks wieder grün wurden und die Vöglein in den Zweigen sangen, kam auch neue Kraft und frisches Leben in den erschöpften Körper des Jungen und neuer Mut in sein junges Herz. Das runzlige Gesicht des Magisters strahlte vor Wonne über 2 so gute, fleißige Schüler. Er freute sich auch darüber, dass Norman frischer und männlicher wurde und nach Herzenslust mit seinem Freund lief und sprang, ritt und jagte, ja sogar seine Waffenübungen teilte.

0: sie in der Führung desselben. Hier aber zeigte sich Norman viel anstelliger und mutiger als der Freund, der eine heimliche Scheu vor den Wellen des Meeres behalten hatte, die sich erst allmählich wieder verlor. An einem schönen Sommerabend liefen die beiden in den hübschen blauen Schifferjacken, die ihnen die Mutter genäht hatte, zum Strand hinunter, um noch ein wenig auf der stillen, im Abendschein glänzenden Flut zu rudern. Die Tür der Fischerhütte stand offen. Der Alte war beschäftigt, in einem Kessel, der über einem hellen Feuer hing, etwas besonders Gutes zu kochen. Es roch so appetitlich. Als er sich umwandte, um den Knaben schweigend zuzuwinken, sahen sie große Tränen in seinen Bart rollen. Jetzt legte er den Löffel weg und winkte ihnen zu, doch näher zu kommen. Er zeigte auf das durch einen Vorhang halb verhüllte Bett. Ach, auf den sauberen Kissen lag Ellen, den man verloren geglaubt hatte, in tiefem Schlaf. Wie jämmerlich sah der sonst so hübsche Bursche aus. Über die Stirn zog sich eine breite Narbe einer schlecht geheilten Wunde. Die Wangen waren eingefallen, die Hände abgezehrt. Die magere Gestalt war mit einem bunten Hemd des Alten bekleidet. Im Winkel lagen die schmutzigen Lumpen, in denen er die Heimat wieder betreten hatte. Die Jungen, besonders Walter, waren aufs Tiefste ergriffen und drückten schweigend die Hand des alten Mannes, der sie dann wieder hinaus begleitete. »Vor ein paar Stunden kam er«, lautete sein kurzer Bericht. »Er fiel vor mir auf die Knie wie der verlorene Sohn. Ein gemästetes Kalb konnte ich ihm nicht schlachten, aber ein Huhn habe ich im Dorf geholt. Daran soll er sich freuen, wenn er erwacht. Kommt in ein paar Tagen wieder, dann sollt ihr mehr hören.« Bedrückt, traurig und mutlos war Ellen heimgekehrt und blieb am liebsten mit dem Vater allein. Aber nach und nach erfuhr man doch, wie es ihm ergangen war. Von der Freiheit und Herrlichkeit, die Dougal seinen Begleitern verheißen hatte, hatten diese nur sehr wenig verspürt. Er selbst war von hochländischen Edelleuten ehrenvoll empfangen und mit guter Kriegsausrüstung versehen worden. Seine Begleiter aber hatte er unter die geringsten Gefolgsleute verwiesen und sich gar nicht mehr um sie gekümmert. Der ganze Kriegszug war eine Kette von Beschwerden und bitteren Täuschungen für die armen Verführten gewesen. Nur die Hoffnung, dass zuletzt doch alles in Glanz und Pracht enden werde, hatte sie aufrecht gehalten. Aber ach, es hatte in der gänzlichen Niederlage bei Culloden geendet, wo der letzte Rest des Heeres in wilder Flucht auseinanderstob. Ellen hatte mit einer tiefen Stirnwunde wie tot auf dem Schlachtfeld gelegen, war aber wieder zu sich gekommen. Es war ihm mit unbeschreiblicher Mühe gelungen, die Hütte eines Hirten zu erreichen, wo er den Winter elend genug zubrachte. Dann schien er sich mühsam durchs Land geschleppt zu haben. Er bettelte oder arbeitete hier und da ein wenig, um ein Stückchen Brot zu bekommen, bis er endlich den Mut fasste, zum Vater zurückzukehren, an dem er nun mit unbeschreiblicher Liebe hing. Als er sich vollkommen erholt hatte, wagte Walter nach Dougal zu fragen. »Er ist tot«, war die Antwort. »Er fiel schon bei Clifton. Ich sah ihn noch das Schwert schwingen mit dem Ruf, »Heil, König Jakob!« Dann brach er zusammen, von einer Kugel durchbohrt. Noch ein paar Jahre genossen die beiden Freunde den Unterricht des Magisters. Norman bezog die Universität in Edinburgh. Walter aber trat in den Militärdienst, wo er sich bald auszeichnete. Herr Larkins aber blieb auf dem Schloss, um die wohlverdiente Ruhe zu genießen, die er nun so sehr brauchte. Von groß und klein geliebt und geehrt lebte er noch so manches Jahr. Er sah seinen Liebling Norman von dem Schloss und Land der seligen Eltern Besitz ergreifen. Was er einmal als kleiner Junge angestrebt hatte, führte er jetzt aus. Er verbreitete Glück und Frieden in den Hütten seiner Untertanen, so viel es ihm möglich war. Als Walter seinen ehrenvollen Abschied aus dem Heer nahm, um dem alternden Vater die Sorge für das große Besitztum abzunehmen, war der treue Lehrer schon in die ewige Heimat gegangen. Er blieb bei der Familie in guter Erinnerung. Die beiden Freunde aber waren gute Nachbarn. Jeder wurde in seinem Kreis und nach seiner Art ein Segen für das Land. Sie besuchten einander sehr oft und gingen so manches Mal am Strand auf und ab, wo jetzt Ellen mit Frau und Kind die Fischerhütte bewohnten. Dann schauten sie auch hinauf zu Seekönigs Thron und Walter drückte seinem Freund innig die Hand. Kein mutiger Junge kletterte mehr zu der Platte empor, denn in allen Hütten des Dorfes erzählte man den Kindern, dass der geliebte, hochgeehrte Herrensohn einmal in bitterer Todesangst dort oben gelegen habe. Das war kein Ort für ein übermütiges Spiel.
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0: Es ist 14 Uhr.
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2: August 27. 1. Johannes Kapitel 3, Verse 1 bis 10. Seht, was für eine Liebe unser himmlischer Vater uns geschenkt hat, nämlich, dass wir seine Kinder genannt werden, und das sind wir auch. Doch die Menschen, die zu dieser Welt gehören, kennen Gott nicht, deshalb verstehen sie auch nicht, dass wir seine Kinder sind. Meine lieben Freunde, wir sind schon jetzt die Kinder Gottes, und wie wir sein werden, wenn Christus wiederkommt, das können wir uns nicht einmal vorstellen. Aber wir wissen, dass wir bei seiner Wiederkehr sein werden wie er, denn wir werden ihn sehen, wie er wirklich ist. Und jeder, der diese Hoffnung hat, achtet darauf, dass er rein bleibt, so wie Christus rein ist. Wer sündigt, missachtet das Gottesgesetz, denn Sünde bedeutet immer Auflehnung gegen Gottes Gesetz. Und ihr wisst, dass Jesus kam, um die Sünden der Menschen wegzunehmen, denn er ist ohne Sünde. Wer also mit ihm lebt, sündigt nicht. Wer aber weiter sündigt, hat ihn nicht erkannt oder nicht begriffen, wer er ist. Liebe Kinder, lasst euch von niemandem verführen. Wer handelt, wie es dem Willen Gottes entspricht, ist gerecht, wie Christus gerecht ist. Aber wenn Menschen sündigen, zeigt das, dass sie zum Machtbereich des Teufels gehören, der von Anfang an gesündigt hat. Doch der Sohn Gottes kam, um die Taten des Teufels zu vernichten. Wer zu Gott gehört, sündigt nicht, weil Gottes Leben in ihm ist. Deshalb kann er nicht mehr sündigen, denn er ist von Gott geboren. Daran ist erkennbar, wer ein Kind Gottes und wer ein Kind des Teufels ist. Wer nicht nach Gottes Willen handelt und seinen Nächsten nicht liebt, der gehört nicht zu Gott.

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Wenn die Frauen haben über das Programm, dann bitte schrift nur John und Joyce Dick. 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R0A 069.

0: Es ist 16 Uhr und 30 Minuten.
1: Hallo zusammen. Hier ist die Kinderecke von Radio Segenswelle mit Anna Sawatzki. Schön, dass ihr heute wieder alle mit dabei seid. Macht es euch bequem und wir legen los. Lara war so unendlich traurig. Sie ließ sich von niemandem trösten. Deshalb ging sie ganz schnell in ihr Zimmer, legte sich in ihr Bett und zog die warme Decke bis über die beiden Ohren. Sie wollte im Moment einfach nichts mehr sehen und nichts mehr hören. Lara hatte auch einen wichtigen, schweren Grund, so traurig zu sein. Heute war ihre geliebte Oma gestorben. Oh, wie würde sie vermissen?

0: liebsten. Sie dachte, sie würde sie nie wiedersehen. Doch dann fiel ihr plötzlich etwas ein. Sie stand aus dem Bett auf und holte eine Karte aus ihrer Schreibtischschublade. Die hatte ihre Oma ihr vor einiger Zeit geschrieben. Auf der Karte stand ganz groß ein Bibelvers. Wer an den Sohn glaubt, hat ewiges Leben. Lara wusste, dass damit der Sohn Gottes, Jesus, gemeint war. Auf einmal fing sie an zu begreifen. Ihre Oma war zwar nicht mehr hier auf der Erde, aber sie hatte vom ganzen Herzen an Jesus geglaubt, deshalb hatte sie jetzt das ewige Leben und war direkt bei Gott im Himmel. Weil auch Lara an Jesus glaubte, würde sie ihre Oma eines Tages wiedersehen. Lara wischte sich die Tränen aus dem Gesicht. Sie vermisste ihre Oma natürlich immer noch, aber jetzt wusste sie ganz sicher, dass es ihr gut ging. Wer zu Gott gehört, darf ewig bei ihm leben. Genau von diesem großen Geheimnis hören wir heute eine Geschichte, die Jesus selber den Menschen erzählt hat. Doch bevor wir in diese Geschichte einsteigen, wollen wir erstmal zusammen beten. Ich lade dich ein, du kannst deine Hände falten, die Augen schließen und mitbeten. Unser lieber Vater im Himmel, deine Welt ist so riesig und es gibt so unendlich viele, viele Menschen. Danke, dass du trotzdem jeden einzelnen von uns ganz genau kennst und sehr, sehr lieb hast. Hilf du uns heute neu zu begreifen, wie wertvoll wir in deinen Augen sind. Öffne unsere Herzen für dein Wort und zeige uns heute, wie wunderbar die Ewigkeit bei dir sein wird. Amen.
1: Ihr Lieben, lasst uns einander lieb haben, denn die Liebe ist von Gott. Und wer liebt, der ist von Gott geboren und kennt Gott. Wer nicht liebt, der kennt Gott nicht, denn Gott ist die Liebe.

Bevor wir in die versprochene Geschichte starten, machen wir ein kleines Suchspiel zusammen, bei dem du direkt vor deinem Radio mitmachen kannst. Ich beschreibe dir jetzt ein paar Dinge. Wenn diese Sachen ein echter, wertvoller Schatz für die Ewigkeit ist, dann klatschst du zweimal laut in die Hände. Wenn es aber eine Sache ist, die man nicht mit in den Himmel nehmen kann, dann rufst du ganz laut Nein. Bist du bereit? Dann geht es jetzt los. Wir suchen einen Schatz und finden ein großes, wunderschönes Haus mit einem riesigen Garten und einem Swimmingpool. Nein, richtig gerufen. Ein schönes Haus ist hier auf der Erde toll. Aber wir können es später nicht mit in den Himmel nehmen. Als nächstes finden wir die feste Freundschaft mit Jesus und das Vertrauen auf ihn. Ganz genau, dieses Vertrauen bleibt wie immer in unserem Herzen und geht mit bis in den Himmel. Wir suchen weiter und jetzt finden wir eine riesige Kiste voller glänzender Goldmünzen und Geldscheine. Nein, nein, nein, auch das ganze Geld der Welt müssen wir irgendwann mal hier zurücklassen. Und als letztes finden wir das ewige Leben bei Gott, wo es keine Schmerzen und keine Tränen gibt. Ja, absolut richtig geklatscht. Das ist der allergrößte Schatz überhaupt. In unserer biblischen Geschichte gab es auch einen Mann, der unheimlich viel Geld hatte, aber diesen wertvollen Schatz für die Ewigkeit komplett vergessen hat. Hören wir mal genau hin.

Jesus erzählte einmal die Geschichte von zwei Männern, die nicht unterschiedlicher hätten sein können. Der eine war ein sehr reicher Mann. Er besaß ein wunderschönes, großes Haus in der Stadt. Jeden einzelnen Tag zog er sich die vornehmsten, teuersten Kleider an. Es ging ihm einfach fantastisch und an seinem Tisch gab es jeden Tag nur das allerbeste Essen. Er hatte wirklich ein absolutes Luxusleben. Aber eine einzige Sache gab es da, die ihm jeden Tag richtig störte. Immer, wenn er aus seinem prachtvollen Tor ging, sah er dort einen armen Mann auf dem staubigen Boden sitzen. Kann der sich nicht einfach woanders hinsetzen und dort betteln? Dachte sich der reiche Mann jedes Mal genervt. Wenn er an ihm vorüberging, drehte er ganz schnell seinen Kopf weg, damit er bloß nicht in das bittende, traurige Gesicht schauen musste. Der Mann, der dort im Staub saß, hieß Lazarus. Er war so arm, dass er überhaupt nichts besaß. Außerdem war er so krank, dass er nicht einmal laufen konnte. Jemand musste ihn jeden Tag an die Straße vor das Haus des reichen Mannes tragen. Sein ganzer Körper war voller schmerzhaften Wunden. Lazarus lag dort und dachte sich: Hier, wo die reichen Leute wohnen, bleibt bestimmt viel

ihn jeden Tag an die Straße vor das Haus des reichen Mannes tragen. Sein ganzer Körper war voller schmerzhaften Wunden. Lazarus lag dort und dachte sich: Hier, wo die

an die Straße vor das Haus des reichen Mannes tragen. Sein ganzer Körper war voller schmerzhaften Wunden. Lazarus lag dort und dachte sich: Hier, wo die reichen Leute wohnen, bleibt bestimmt viel nicht wichtig. Viel wichtiger ist, ob wir Gott kennen und ihm vertrauen. Lazarus hatte ein schweres Leben, aber er hatte Gott. Der reiche Mann hatte tonnenweise Geld, aber sein Herz war völlig ohne Gott. Er lebte, als gäbe es den Schöpfer gar nicht. Diese beiden Männer lebten ihr Leben, aber irgendwann kam für beide der Tag, an dem sie sterben mussten. Lazarus schloss seine Augen und kurz darauf starb auch der reiche Mann. Jetzt war das Leben zu Ende, oder? Nein. Das Leben auf der Erde war zwar vorbei, aber es war eher so, als ob die beiden in eine völlig neue Wohnung umzogen. Lazarus wurde von den Engeln direkt zu Gott getragen. Jesus beschrieb das so, dass Lazarus sich auf Abrahams Schoß setzen durfte. Kleine Kinder lieben es ja, sich bei Mama oder Papa auf den Schoß zu kuscheln, weil sie genau wissen, hier bin ich absolut sicher. Hier ist alles in Ordnung und mir kann nichts passieren. Genau so ein wunderschöner Ort voller Frieden und ohne Schmerzen war das neue Zuhause von Lazarus bei Gott. Weißt du eigentlich, wie man zu Gott gehören kann? In der Bibel steht, dass jeder, der an Jesus glaubt, ein echtes Kind Gottes sein darf. Du musst dafür überhaupt nichts bezahlen. Wenn du dir nicht sicher bist, ob du schon zu Gott gehörst, kannst du Jesus einfach im Gebet darum bitten. Sag ihm, dass er in dein Leben kommen und dein bester Freund sein soll. Dann darfst du nach diesem Leben für immer bei ihm wohnen, genau wie Lazarus.

Aber was passierte mit dem reichen Mann? Er wurde natürlich auch begraben und bekam bestimmt eine ganz feine, teure Beerdigung. Aber als er seine Augen in der Ewigkeit aufschlug, war er ganz weit weg von Gott. Es ging ihm schrecklich schlecht. Er hatte unerträglichen Durst und litt große Qualen. Aus der Ferne konnte er sehen, wie gut es Lazarus jetzt bei Gott ging. Da schrie der reiche Mann voller Verzweiflung: »Vater Abraham, bitte hab Mitleid mit mir. Schick doch den Lazarus zu mir, er soll nur die Spitze seines Fingers ins Wasser tauchen und meine Zunge kühlen. Ich halte diesen Durst nicht mehr aus.« Und wisst ihr was? Abraham antwortete ihm ganz traurig: »Mein Sohn, denk daran, du hast in deinem Leben auf der Erde alles Gute bekommen und hast dich überhaupt nicht für Gott interessiert. Lazarus hatte es

es auf der Erde sehr schwer. Aber er hat Gott vertraut. Jetzt wird er hier für immer getröstet und es geht ihm gut. Und außerdem gibt es zwischen uns und euch einen riesigen, unüberwindbaren Graben. Niemand kann von hier zu euch rübergehen und niemand von euch kann zu uns kommen. Jetzt verstand der reiche Mann. Es war zu spät. Er konnte sein Leben nicht mehr rückgängig machen. Wenn er doch nur auf der Erde an Gott gedacht hätte. Plötzlich fielen dem Reichen seine 5 Brüder ein, die noch auf der Erde lebten. Sie feierten bestimmt gerade genauso weiter wie er damals. Er wollte sie unbedingt warnen. Er rief wieder: Vater Abraham, dann bitte ich dich, schicke Lazarus wenigstens zum Haus meines Vaters. Er muss meine 5 Brüder warnen, damit sie nicht auch an diesem schrecklichen Ort kommen müssen. Aber Abraham schüttelte den Kopf und sagte: Deine Brüder haben die Worte von Mose und den Propheten. Dort steht alles ganz genau drin. Sie können es lesen und wissen, was richtig ist. Nein, Vater Abraham, flehte der reiche Mann. Wenn aber jemand direkt von den Toten auferstehen und zu ihnen kommen würde, dann würden sie ihr Leben sofort ändern. Doch Abraham antwortete ganz ernst: Wenn sie nicht auf das hören, was im Worte Gottes steht, dann werden sie sich auch von niemandem überzeugen lassen, der von den Toten aufersteht. Jesus hat diese Geschichte erzählt, weil viele Menschen immer sagten: Ich glaube erst an Gott, wenn ich ein riesiges Wunder sehe. Aber Jesus weiß, dass ein Wunder das Herz nicht verändert. Wir brauchen keine Geister, die aus dem Grab steigen. Wir haben Gottes eigenes Wort, die Bibel. Dort steht schwarz auf weiß, wie sehr Gott uns liebt und was Jesus für uns getan hat. Wenn du an Jesus glaubst, dann darfst du dir absolut sicher sein. Du gehörst zu ihm. Er lässt dich hier auf der Erde niemals allein. Und du darfst einmal ewig bei ihm im Himmel sein.

Die Geschichte vom reichen Mann und dem armen Lazarus zeigt uns ganz deutlich, worauf es im Leben ankommt. Wer zu Gott gehört, darf ewig bei ihm leben. Unseren heutigen Bibelvers finden wir im Johannesevangelium, Kapitel 3, Vers 36. Dort steht: Wer an den Sohn glaubt, hat ewiges Leben. Das ist ein felsenfestes Versprechen von Gott selbst. Ewiges Leben bedeutet nicht, dass wir hier auf der Erde unsterblich sind. Aber es bedeutet, dass der Tod für uns nicht das Ende ist. Nur er ist die Tür zu Gottes wunderschönen neuen Welt. Der reiche Mann dachte, seine teuren Kleider und sein gutes Essen wären sein Glück. Aber das alles war in einer Sekunde vorbei. Lazarus hatte nichts, aber er hatte den Glauben an Jesus. Und dieser Glaube hat ihn unendlich reich gemacht für die Ewigkeit. Du, mein kleiner Freund, darfst heute entscheiden, worauf du dein Herz setzt. Setz es auf Jesus, denn er ist ein Schatz, der niemals vergeht.

Die Zeit heute verging wieder mal viel zu schnell. Wir sind schon am Ende unserer heutigen Kindersendung angekommen. Vergiss es nie. Du bist heute nicht allein und du brauchst es auch in der Ewigkeit niemals zu sein. Lass uns zum Schluss noch einmal gemeinsam beten. Lieber Herr Jesus, danke, dass du uns heute diese wichtige Geschichte erzählt hast. Danke für das wunderbare Versprechen, dass jeder, der an dich glaubt, das ewige Leben hat. Bitte vergib uns, wenn wir manchmal nur an unsere Spielsachen, an Geld oder an schöne Dinge denken und dich ganz vergessen. Mach uns reich im Herzen. Danke, dass du uns heute und für immer an deiner Hand hältst. Amen.

Das war's für heute mit der Kinderecke aus dem Studio von Radio Segenswelle mit Anna Sawatzki. Wir hören uns bestimmt schon ganz bald wieder zur gewohnten Zeit. Ich sage auf Wiederhören und winke euch zu und sage, behüte euch.

0: Es ist 17 Uhr und 45 Minuten. 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
1: Die Frage des Gefängniswärters, von der wir heute in Apostelgeschichte lesen werden, ist wohl eine der wichtigsten Fragen, die es auf dieser Welt gibt. Damit möchten wir uns heute beschäftigen und ich lese dazu die Verse 23 bis 34 in Apostelgeschichte, Kapitel 16, nach einer modernen Übersetzung in heutigem Deutsch. Apostelgeschichte, Kapitel 16, Vers 23. Nachdem man Paulus und seinen Gefährten viele Schläge verabreicht hatte, warf man sie ins Gefängnis. Dem Gefängniswärter wurde eingeschärft, sie sicher zu verwahren. So kamen sie in die hinterste Zelle und ihre Füße wurden in den Holzblock eingeschlossen. Um Mitternacht beteten Paulus und Silas und priesen Gott in Lobgesängen. Die anderen Gefangenen hörten es. Plötzlich erschütterte ein heftiges Erdbeben das Gefängnis. Die Türen sprangen auf und allen Gefangenen fielen die Fesseln ab. Der Gefängniswärter fuhr aus dem Schlaf. Als er die Türen offen stehen sah, dachte er, die Gefangenen seien alle geflohen. Er zog sein Schwert und wollte sich töten. Da rief Paulus, so laut er nur konnte, »Tu dir nichts an, wir sind alle noch hier.« Der Wärter rief nach Licht, stürzte in die Zelle und warf sich zitternd vor Paulus und Silas nieder. Dann führte er sie hinaus, fragte, »Ihr Herren, was muss ich tun, um gerettet zu werden?« »Nimm Jesus als deinen Herrn an und vertraue ihm«, antworteten sie, »dann wirst du gerettet und deine Angehörigen mit dir.« Und sie sagten ihm und allen anderen in seinem Haus die Botschaft Gottes. Der Gefängniswärter nahm Paulus und Silas noch in derselben Stunde mit sich und wusch ihre Wunden. Anschließend ließ er sich

mit seiner ganzen Familie taufen. Dann führte er die beiden hinauf in seine Wohnung und bewirtete sie. Er und alle seine Leute waren glücklich, dass sie zum Glauben an Gott gefunden hatten. Soweit unser Text, und ich denke, Sie haben gemerkt, welches die wichtige Frage ist, die in diesem Text vorkommt und die wir heute zu beantworten versuchen wollen. Welches ist eigentlich die wichtigste Frage? Darüber gehen die Meinungen wahrscheinlich sehr auseinander. Besonders in Europa gibt es viele Menschen, die meinen, der Schutz unserer Umwelt und unseres Lebensraumes sei das Problem. Es muss vordringlich behandelt und schnellstens gelöst werden. Andere wieder schauen ein wenig weiter über die Landesgrenzen hinaus und sie sehen die Armut in der Welt. Da sind zurzeit ungezählte Menschen, die als Folge von Krieg oder Unfähigkeit der Regierungen verhungern. Die dringendste Aufgabe für viele ist die Beseitigung der Armut und des Hungers. Nicht nur in Afrika und Südamerika, sondern überall auf der Welt, für immer. Damit hinein spielt die Frage der sozialen Gerechtigkeit. Wenn der Reichtum besser verteilt wäre, gäbe es nicht so viele arme und notleidende Menschen. Hunger braucht nicht zu sein, wenn es soziale Gerechtigkeit gäbe. Also ist für einen Teil Menschen die Frage nach einer Erneuerung der bisherigen wirtschaftlichen und politischen Systeme die vordringlichste und wichtigste Aufgabe. Sicher stimmen nicht alle Menschen vorurteilslos mit dieser Ansicht überein. Was ist nun aber wirklich die wichtigste Frage? Welche Frage geht alle Menschen gleicherweise an? Den Armen wie den Reichen, den Mann in der Großstadt wie im Urwald, den Bewohner militärischer und politischer Konfliktzonen oder den Bewohnern einer abgelegenen, politisch uninteressanten Insel? Welche Antwort bringt die weitreichendste Veränderung, hat den größten Einfluss auf unsere Welt? Welche Frage berührt und löst die meisten unserer heutigen und zukünftigen Probleme? Ich glaube, es ist die Frage des Gefängniswärters von Philippi. Alles andere, was wir bisher genannt haben, sind bestimmt große und wichtige Fragen, die schnellstens gelöst werden müssen. Aber die wichtigste aller Fragen ist doch diese: Was muss ich tun, um gerettet zu werden? Leider glauben es viele Leute nicht, und leider wird dieser Sache, der persönlichen Errettung, viel zu wenig Bedeutung beigemessen und Aufmerksamkeit zugewandt. Im Folgenden möchte ich jedoch zeigen, warum diese Frage so wichtig ist und warum wir dringend eine Antwort darauf finden müssen. Erstens sollen wir uns für die Frage nach unserer persönlichen Errettung interessieren, weil es eine Sache ist, die Gott am meisten interessiert. Es ist wahr, Gott hat uns geboten, nicht zu töten, sondern den Frieden zu halten. Er hat uns geboten, unseren Nächsten zu lieben und Gerechtigkeit zu üben. Er hat uns als Haushalter über seine Schöpfung eingesetzt und erwartet, dass wir sie erhalten und pflegen. Das ist alles wahr und darf nicht gering geachtet werden. Wenn wir jedoch schon Gott und die Bibel in diesen Sachen zitieren, dann sollten wir nicht nur einzelne Verse oder Gebote herausgreifen. Wer die Bibel einmal im Zusammenhang liest und versucht, ihre Grundanliegen zu verstehen, der wird merken, es geht Gott um die Erlösung des Menschen. Auf den ersten Seiten der Bibel wird von dem Fall des Menschen berichtet. Alle großen und kleinen Probleme, denen wir heute begegnen, sind Folgen dieses Falles. Ob es der Krieg, der Hunger, die Ungerechtigkeit oder Unterdrückung sei, alles ist Folge des Sündenfalles. Da fingen unsere Probleme an. Und seit jenen Tagen ist es Gottes Ziel und Bestreben, den Menschen wieder zu retten. Wo immer wir in der Bibel lesen, merken wir, dass der Mensch ein Sünder ist, und wir finden Gottes Bemühungen, uns seinen Heilsplan klarzumachen und uns zu retten. Auch die Gebote Gottes sind ein Teil seines Heilsplanes. Durch die Gebote möchte er uns zeigen, welches seine Normen sind. Er möchte uns aber auch zeigen, dass wir diese Norm nicht erreicht haben und eine Erlösung brauchen. Die Grundfrage, der Gott seine ganze Aufmerksamkeit zugewandt hat, ist die Frage der Restauration des gefallenen Menschen und seine Errettung. Die Frage unserer Errettung ist einmal deshalb so wichtig, weil sie Gott am meisten interessiert. Dann zweitens ist sie so wichtig, weil Gott es sich sehr viel hat kosten lassen, eine Antwort darauf zu finden. Für Gott war es nicht sehr schwer, die Gebote zu geben. Es war noch nicht einmal so schwer, die Einhaltung der Gebote zu überwachen, und in gewisser Weise kostete es Gott auch nicht viel,
die Übertreter zu disziplinieren und zu strafen. Jedoch die Erlösung des Menschen, das kostete Gott einen hohen Preis. Es war nicht möglich, ohne seinen eigenen Sohn zu opfern und am Kreuz für uns sterben zu lassen. Für Gott war es keine Frage oder Sorge, wie unsere Umwelt möglichst lange erhalten werden könne. Sein Hauptinteresse galt nicht den Rassenunterschieden und er entwickelte auch keinen Plan, um ewigen Weltfrieden herzustellen. Worum es Gott zu tun war, war die Erlösung des korrupten und verdammten Menschen. Dafür plante er jahrhundertelang, dafür opferte er seinen eigenen Sohn. Drittens, die Frage des Gefängniswärters von Philippi ist deshalb so wichtig, weil sie den Menschen verändert. Vielleicht hast du schon verstanden, dass die meisten großen und brennenden Fragen in der Welt nicht so sehr durch Ideologien, Weltanschauungen oder Systeme zu ändern sind. Die Probleme entstehen im Herzen des Menschen. Sie sind eine Folge der Sünde. Es gäbe keinen Krieg, keine Grausamkeiten, keine Ungerechtigkeiten und damit keinen Hunger und keine soziale Not, wenn der Mensch heilig und vollkommen wäre. Aber er ist ein Egoist und ein Sünder. An dieser Tatsache ändern Revolutionen nichts, nicht die Erziehung, die Bildung und Kultur und nicht politische Programme. Wir brauchen eine Errettung von uns selber, eine Befreiung von unserem Egoismus, von unserer Hartherzigkeit und Sünde. Es ist wahr, und wir wollen es nie verschweigen, dass die Erlösung, die Gott für den Menschen sucht, zuerst einmal mit unserer Seele zu tun hat. Unsere verdammte und verlorene Seele muss vor der ewigen Strafe gerettet und befreit werden. Die Seele ist der weitaus wichtigere Teil des Menschen. Wenn auch unsichtbar, so ist sie doch viel mehr wert als unser Leib. Zuerst geht es um die Errettung der menschlichen Seele. Dann hat die Errettung eines Menschen aber auch Auswirkungen, die bis in unseren Alltag hineinreichen. Gott errettet und befreit unser Gewissen von den Schuldgefühlen, er befreit uns von Lastern, von falschen Einstellungen und Ansichten. Wenn Gott uns errettet, dann erneuert er uns ganz und gar. Ich möchte fast sagen, nichts verändert einen Menschen mehr als die Bekehrung zu Gott und die Errettung. Das hat Folgen auf den verschiedenen Gebieten seines Lebens. Es hat Folgen auf dem moralischen Gebiet, auf dem sozialen Gebiet, auf dem wirtschaftlichen und dem religiösen Gebiet. Diese Veränderungen sind positiv für den Erretteten selbst und für seine ganze Umwelt. Am Beispiel des Gefängniswärters von Philippi können wir deutlich demonstrieren, dass die Erlösung eines Menschen Folgen auf den verschiedensten Gebieten seines Lebens hat. Es hat Folgen auf moralischem Gebiet, auf sozialem Gebiet, auf wirtschaftlichem und religiösem Gebiet. Nachdem der Gefängniswärter durch den Glauben an Jesus Christus gerettet worden war, veränderte sich seine Einstellung zu den Leuten, für die er verantwortlich war, wie es krasser nicht hätte sein können. Leute, die er vorher misshandelte, gehasst und verachtet hat, behandelt er nun mit Liebe, Hochachtung und Mitgefühl. Er wäscht Paulus und Silas die Wunden und kümmert sich um ihre Verletzungen. Dann nimmt er sie in seine Wohnung und bewirtet sie. Für geistliche Dinge, an denen er vorher überhaupt kein Interesse zeigte, ist er nun sehr interessiert und möchte mehr darüber erfahren. Die Errettung hat einen ganz neuen Menschen aus ihm gemacht. Die Frage nach unserer Errettung ist auch deshalb so wichtig, weil sie die Welt verändert, nicht nur den Einzelnen. Ein Mensch, den Gott errettet und befreit, verändert sich. Besonders stark ist das an Leuten zu sehen, die vorher ein sehr unmoralisches Leben geführt haben oder die an Drogen und Alkohol gebunden waren. Aber auch an solchen, die hartherzig und böse waren. Wenn sich solch eine Person verändert, dann hat das natürlich auch Auswirkungen auf andere. Zuerst auf die Familie, auf Arbeitskollegen und Untergebene. Der erlöste Mensch hat eine Kraft in sich, die der normale Mensch nicht kennt. Diese Kraft befähigt ihn, die Gebote zu halten und Gottes Willen zu tun. Ein positiver Einfluss macht sich auf die Umwelt bemerkbar. Frieden, Gerechtigkeit, Nächstenliebe gehen von den Menschen aus, die Gott errettet hat. Diese Dinge greifen um sich. Wir glauben nicht an eine Verbesserung des Menschen durch neue Regierungen oder neue Systeme oder Ideologien, aber wir glauben an eine umwandelnde Kraft Gottes, wo Menschen sich für ihn öffnen.
Die Frage des Gefängniswärters von Philippi ist wohl die wichtigste Frage, die wir Menschen stellen können. Es ist die Frage nach unserer persönlichen Errettung durch Jesus. Keine andere Frage ist wichtiger für Gott. Die Antwort darauf bringt weitreichende Veränderungen in unser persönliches Leben, aber auch in unserer Umgebung, im moralischen, sozialen und wirtschaftlichen Bereich. Bei keiner anderen Veränderung reichen die Folgen so tief ins Herz und in die Seele der Menschen und auch nicht so weit in die Zukunft bis in die Ewigkeit. Deshalb meine ich, sollte sich jeder Mensch zuerst einmal für diese Frage interessieren. Was muss ich tun, um gerettet zu werden? Wir beten. Vater im Himmel, du hast eine Antwort auf diese Frage. Es gibt eine Errettung für jeden, der sich dafür interessiert und der sie bei dir sucht. Schenke doch, dass keiner unserer Hörer sich von allen möglichen Problemen ablenken lässt und diese wichtige Angelegenheit übergeht. Amen.

0: Es ist 18 Uhr.
1: Herzlich willkommen zu den Abendnachrichten von Radio Friesland, heute am Donnerstag, den 27. August 2026. Am Mikrofon Bianca Pankratz. Die Losung: Mein Gott wird all eurem Mangel abhelfen nach seinem Reichtum in Herrlichkeit in Christus Jesus. Philipper 4, Vers 19.
2: Das Wetter.
1: Heute war es in Friesland den ganzen Tag sonnig, dabei wehte ein böig auffrischender Wind aus dem Nordosten. Die Temperatur beträgt aktuell etwa 33 Grad und geht es nachts bis auf 26 Grad zurück. Morgen soll es ebenfalls meist sonnig sein, mit einem Nordostwind. Die Temperaturen erreichen Höchstwerte um 35 Grad.
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1: Trainingsprogramm für Frauen. Gymnasio Dream bietet ein exklusives Trainingsprogramm für Frauen unter der Leitung von Melody Bryce an. Das Programm umfasst eine persönliche Betreuung, individuell abgestimmte Trainingspläne in Mikro- und Mesozyklen sowie Empfehlungen, die an den weiblichen Zyklus angepasst sind. Das Training findet drei- oder mehrmals pro Woche statt. Die Trainingszeiten werden individuell vereinbart und sind ausschließlich vormittags. Die monatliche Gebühr beträgt 200.000 Guaraníes, zuzüglich 100.000 Guaraníes monatlich für die Mitgliedschaft im Fitnessstudio. Wer gezielt und individuell auf seine persönlichen Ziele hinarbeiten möchte, kann sich unter der Nummer 0971 579 670 melden. Gezeichnet Heidi Dück.
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1: Paraguay nimmt erstmals am Start-up Summit teil. Wie die Tageszeitung OI berichtet, ist die paraguayische Software-Industriekammer CISOFT bei dem wichtigen Treffen für Innovation, Technologie und Unternehmertum in Lateinamerika vertreten. Die Veranstaltung begann gestern in Florianópolis, Brasilien. Die Innovationsdirektorin von CISOFT und Koordinatorin des Programms Startups Paraguay, Andrea Vronik, nimmt als Referentin an einem Podium zur regionalen Expansion brasilianischer Startups, also junger und innovativer Unternehmen, teil. Mit der Teilnahme will Paraguay seine Startup-Szene international bekannter machen. Das Programm Startups Paraguay vereint derzeit mehr als 30 lokale Startups. Eine Forscherin hat einen nationalen Wissenschaftspreis für innovative Motorentechnologie gewonnen. Silvia Delorme Diarte von der Nationalen Universität in Asunción entwickelte ein System, das Elektromotoren ihre Geschwindigkeit selbstständig berechnen lässt. Wie Megacadena berichtet, nutzt es intelligente Algorithmen und mathematische Modelle. Dadurch wird der Einsatz störungsanfälliger, physischer Sensoren stark reduziert. Die Technologie schützt Antriebe vor Ausfällen durch Hitze und Feuchtigkeit und erhöht ihre Zuverlässigkeit. Sie bietet Chancen für die industrielle Automatisierung und den Ausbau der Elektromobilität in Paraguay. Mit ihrem Erfolg möchte die Forscherin auch junge Frauen für Karrieren in den Naturwissenschaften begeistern. Paraguay beim Mini-WM der Lehrer vertreten. Paraguay ist beim internationalen Mini-Mundial de Profes mit einem innovativen Bildungsprojekt vertreten, schreibt La Tribuna. Der Wettbewerb bringt im August Lehrkräfte aus verschiedenen Ländern zusammen und verbindet Technologie, Bildung und Kreativität. In verschiedenen Kategorien präsentieren die Teilnehmer Projekte aus ihrem Unterricht. Bewertet werden unter anderem Kreativität, pädagogischer Nutzen, praktische Anwendung und die Einbindung der Schüler. Für Paraguay tritt der Lehrer José Avalos vom Bildungszentrum Los Laureles an. Er nimmt in der Kategorie Mikro mit seinem Projekt Mein Schultag teil. Dabei nutzt er Licht-, Bewegungs- und Geräuschsensoren sowie Datenanalysen, um verschiedene Situationen im Schulalltag zu untersuchen. Der Wettbewerb hat bereits das Viertel- und Halbfinale erreicht. Das Finale findet am Sonntag, dem 30. August statt. Avalos sieht seine Teilnahme auch als Gelegenheit, die Innovationskraft paraguayischer Lehrer international zu zeigen. Der Einsatz moderner Technologien könne Fähigkeiten wie kritisches Denken und Programmieren fördern. Gleichzeitig bietet der Wettbewerb Lehrkräften die Möglichkeit, Erfahrungen auszutauschen und voneinander zu lernen, heißt es. Paraguay will Yerba Mate in der Türkei und Aserbaidschan vermarkten. Wie Medios del Estado berichtet, will Paraguay neue Absatzmärkte für Yerba Mate in der Türkei und im Kaukasus erschließen. Im Mittelpunkt steht dabei die Werbekampagne, mit der die traditionelle paraguayische Art des Mate-Trinkens bekannter gemacht werden soll. Auch in Ländern des Nahen Ostens wie Syrien wird Yerba Mate bereits konsumiert. Nun soll das Produkt unter anderem in Aserbaidschan und weiteren Märkten der Region etabliert werden. Die paraguayische Botschaft in der Türkei setzt dabei auf sogenannte gastronomische Diplomatie. Vom 1. bis zum 4. September nimmt Paraguay in Istanbul an der großen Lebensmittelmesse Food Is teil. Dort sollen Mate, Tereré und Cocido vorgestellt und verkostet werden. Außerdem werden typische Produkte wie Chipa und Beju präsentiert. Im Dezember ist eine weitere Teilnahme an der Messe World Foods geplant. Neben Yerba Mate besteht Interesse an paraguayischer Chia, Sesam und weiteren Lebensmitteln. Die Türkei mit rund 85 Millionen Einwohnern gilt als wichtiger Zukunftsmarkt. Paraguay möchte dabei nicht nur Rohstoffe exportieren, sondern stärker verarbeitete Lebensmittel anbieten und damit neue Arbeitsplätze im Land schaffen.
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1: Bei einem Feuer in einer Entbindungsstation in Pakistan sind 15 Babys gestorben. Das Feuer brach an einer Entbindungsstation in der pakistanischen Hauptstadt Islamabad aus, so der ORF. Ursache sei die Fehlfunktion einer Klimaanlage gestern früh gewesen, teilten örtliche Rettungskräfte mit. Lediglich eines der Neugeborenen der Station sei gerettet worden, hieß es weiter. Die Entbindungsstation ist Teil der gynäkologischen Klinik des Pakistan Institute of Medical Science, eines staatlichen Krankenhauses. Laxe Sicherheitsbedingungen führen in dem südasiatischen Land immer wieder zu Tragödien. Im Januar waren bei einer verheerenden Feuerkatastrophe in einem Einkaufszentrum in der Hafenstadt Karachi 60 Menschen ums Leben gekommen. Die berühmte amerikanische Sängerin Dolly Parton ist mit 80 Jahren gestorben. Das berichtete die Tagesschau. Die US-Country-Legende Dolly Parton ist im Alter von 80 Jahren gestorben. Das teilte ihre Familie mit. Parton gehörte seit den 1970er Jahren zu der erfolgreichsten Sängerin und Liedschreiberin der USA. Im Laufe ihrer Karriere verkaufte sie mehr als 100 Millionen Alben und erhielt 10 Grammy-Auszeichnungen. Auch als Schauspielerin feierte sie Erfolge und wurde zu einer der bekanntesten Persönlichkeiten der amerikanischen Unterhaltungsbranche. Neben ihrer Karriere engagierte sich Parton stark für soziale Projekte. Besonders bekannt wurde ihre Stiftung, die mit Programmen wie der Imagination Library Kindern den Zugang zu Büchern ermöglicht. Sie unterstützte außerdem Schulen, Bibliotheken und Gemeinden und half nach Naturkatastrophen in ihrer Heimat Tennessee. Für ihr soziales Engagement erhielt sie zahlreiche Auszeichnungen. Sie selbst gab immer wieder an, der christliche Glaube spiele eine wichtige Rolle in ihrem Leben. Parton wuchs in einer religiösen Familie auf. Auch hat sie in ihrer Karriere einige Gospel-Alben publiziert. Die USA hat alle Termine für Einwanderungsvisa vorübergehend ausgesetzt. Das US-Außenministerium hat gestern erklärt, dass es alle Termine für Einwanderungsvisa vorübergehend aussetzt. Grund dafür sind neue Schulungen für die Mitarbeiter von Botschaften und Konsulaten, so die Deutsche Welle. Die Aussetzung gilt nicht für Visa für Tourismus, Studium, Geschäftsreise oder temporäre Arbeit. Die Termine für die betroffenen Visa sind solche, die auf einen dauerhaften Aufenthalt in den Vereinigten Staaten gerichtet sind und von Familienangehörigen oder Arbeitgebern beantragt werden. Seit seiner Rückkehr ins Weiße Haus im vergangenen Jahr hat Präsident Donald Trump eine Kampagne gegen Einwanderung gestartet, mit Razzias gegen undokumentierte Migranten und harten Beschränkungen für die Einreise ins Land. Die Aussetzung der Termine ist der jüngste Schritt der Trump-Regierung, um die Ankunft von Ausländern einzudämmen. Am Dienstag kündigte das Außenministerium zum Beispiel an, bis zu 200.000 Tourismus- oder Geschäftsvisa widerrufen zu wollen. Gemeint waren Visabeantragungen von Ausländern, die versuchten, ihren Aufenthalt durch die Beantragung von Asyl zu verlängern. Zu Beginn dieses Monats teilte das Ministerium mit, dass seit Januar 2025 etwa 175.000 Ausländern das Visum entzogen wurde. Die Gründe reichten dabei von Straftaten bis hin zur Befürwortung der Ermordung des Aktivisten Charlie Kirk. Kanada verstärkt seine Verteidigungsindustrie. Das berichtet die Nachrichtenagentur AP. Kanada baut seine Rüstungsindustrie deutlich aus und will unabhängiger von US-amerikanischen Militärlieferanten werden. Hintergrund sind die zunehmend angespannten Beziehungen zu den USA und der Druck von Präsident Donald Trump auf die NATO-Mitglieder, mehr für ihre Verteidigung auszugeben. Die Regierung von Premierminister Mark Carney plant in den kommenden 5 Jahren zusätzliche 60 Milliarden US-Dollar für die Verteidigung. Gleichzeitig sollen kanadische Unternehmen stärker von den Aufträgen profitieren. Ziel ist, die heimische Rüstungsindustrie innerhalb der nächsten 10 Jahre zu verdreifachen und rund 125.000 neue Arbeitsplätze zu schaffen. Kanadische Firmen entwickeln unter anderem Drohnen, Roboter und Überwachungssysteme für die arktischen Regionen des Landes. Auch eigentliche zivile Unternehmen steigen in das Geschäft ein. Ein Beispiel ist der Parka-Hersteller Yuxley, eine Art Mantel, der inzwischen Ausrüstung für die kanadischen Streitkräfte produziert. Kanada sucht außerdem neue Partner außerhalb der USA. So wurden bereits Radarflugzeuge beim schwedischen Konzern Saab und U-Boote beim deutschen Unternehmen ThyssenKrupp bestellt. Die Regierung sieht im Ausbau der Rüstungsindustrie auch eine Möglichkeit, wirtschaftliche Unabhängigkeit und Kanadas Präsenz in der Arktis zu stärken. Ein 106-jähriger Thailänder hat einen neuen Rekord im Diskuswerfen aufgestellt. Savang Yanpram warf bei den World Masters Athletics Championships im südkoreanischen Daegu eine 1 Kilogramm schwere Scheibe 7,59 Meter weit. Damit stellte er laut dem Spiegel einen neuen Rekord in seiner Altersklasse auf. Das waren 9 cm weiter als der bisherige Rekord. Savang Yanpram ist ein Spätberufener. Erst mit 80 Jahren hat er ernsthaft mit dem Sport begonnen. Grund dafür war, dass er mit ansehen musste, wie ein enger Freund seine Gesundheit verlor und bettlägerig wurde. Da habe er die Entscheidung getroffen, so solle es ihm nicht ergehen. Seit seinem 97. Lebensjahr hat er an verschiedenen Leichtathletik-Wettkämpfen teilgenommen, wobei er Dutzende Medaillen gewann. Sein Erfolgsgeheimnis sieht der 106-Jährige in einer gesunden Ernährung, festen Routinen und Bewegung. An 5 Tagen pro Woche geht der 106-jährige Thailänder spazieren oder joggen. Dazu trainiert er Diskus und Speerwurf sowie Kugelstoßen. Morgens isst er nach Angaben seiner Tochter meist 2 gekochte Eier und eine Banane, mittags und abends Reis, Fisch und Gemüse. In Europa nehmen gewalttätige Überfälle auf Museen zu. Laut The Guardian sind Überfälle auf Museen in Europa nach Einschätzung der Europäischen Polizeibehörde Europol zunehmend gewalttätig geworden. Das geht aus einem am Montag veröffentlichten Bericht hervor. Früher wurden Diebstähle in Museen meist eher gewaltfrei durchgeführt. Inzwischen setzen Täter jedoch häufiger Schusswaffen, Äxte, Vorschlaghämmer und sogar Sprengstoff ein. Dabei werden auch Wachleute und Besucher bedroht oder körperlich angegriffen. Besonders begehrt sind Gold, Silber und Schmuck, weil sich diese Gegenstände schnell weiterverkaufen oder einschmelzen lassen. Auch wertvolle historische Objekte, etwa chinesisches Porzellan, geraten ins Visier. Teilweise werden Täter offenbar kurzfristig über soziale Netzwerke angeworben. Möglich sei laut Europol auch, dass etablierte Kriminelle das Geschäft mit Museumseinbrüchen wegen hoher Gewinne und vergleichsweise geringer Risiken für sich entdeckt haben. US-Armee plant kleine Atomreaktoren. Die US-Armee will auf 5 Militärstützpunkten kleine Atomreaktoren zur Stromversorgung errichten, schreibt AP. Das hat das Verteidigungsministerium am Mittwoch bekannt gegeben. Die Anlagen sollen unabhängig vom öffentlichen Stromnetz Energie liefern und damit die Versorgung wichtiger Militärstandorte auch bei Stromausfällen sicherstellen. Für das Projekt sind insgesamt bis zu 2,2 Milliarden US-Dollar vorgesehen. 5 Unternehmen sollen die Reaktoren bauen und betreiben. Nach Angaben der Armee könnten mehr als 20 sogenannte Mikroreaktoren entstehen. Sie sollen über Jahre hinweg Strom erzeugen können, ohne Brennstoff nachladen zu müssen. Das Vorhaben ist Teil des sogenannten Janus-Programms. Die Regierung von Präsident Donald Trump treibt derzeit die Entwicklung neuer Atomkrafttechnologien voran. Sie sieht darin eine Möglichkeit, den steigenden Energiebedarf zu decken und gleichzeitig die Energieversorgung der Streitkräfte widerstandsfähiger zu machen. Panama und El Salvador haben wegen des Wetterphänomens El Niño den Notstand ausgerufen. Wie Latina Press schreibt, haben beide Länder angesichts der immer schwerwiegenderen Auswirkungen des El Niño-Phänomens Notfallmaßnahmen ergriffen. Beide Länder leiden unter schwerer Dürre und extremen Temperaturen. In Panama drohen laut dem Ministerium für Inneres sowohl Dürren als auch Überschwemmungen. Die Wasserknappheit bedroht auch den Betrieb des Panama-Kanals. Deshalb muss der Betrieb im wichtigen Panama-Kanal eingeschränkt werden. Ab September dürfen täglich weniger Schiffe durchfahren. Über dem Panama-Kanal werden rund 5% des weltweiten Seehandels abgewickelt. El Salvador kämpft vor allem mit einer Krise in der Landwirtschaft. Der Mangel an Niederschlägen hat bereits zu Ernteschäden geführt, insbesondere bei Landwirten, die über keine Bewässerungssysteme verfügen. Der Verband kleiner und mittlerer Landwirte schätzt, dass die erste Ernte von Grundgetreide einen Rückgang von fast 20% verzeichnen könnte. Die Regierung plant bereits Nahrungsmittelhilfe für betroffene Familien. Die Auswirkungen erstrecken sich auf weitere Länder Mittelamerikas. In Honduras hat die Dürre bereits stellenweise zu Ernteausfällen bei Mais und Bohnen geführt. Experten warnen, dass weltweit extreme Wetterfolgen drohen. Die Kombination aus El Niño und dem Klimawandel könnte das kommende Jahr zum wärmsten seit Beginn der Aufzeichnungen machen. Soweit die Nachrichten heute am Donnerstag. Ich wünsche allen Radiohörern einen schönen Abend und erwarte Sie um 19 Uhr zur heutigen Wunschliedersendung. Auf Wiederhören!

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Guten Abend und herzlich willkommen zur heutigen Wunschliedersendung am Donnerstag, den 27. August. Am Mikrofon begrüßt Sie wieder Bianca Pankratz. Zum Anfang lasse ich das Lied spielen, Wenn die Last der Welt.

Das war das Lied »Wenn die Last der Welt«. Der erste Liedgruß geht an Sie, Frau Maria Bargen. Ihre Tochter Anita Wargentin wünscht Ihnen das Lied »Die Gott lieben werden sein wie die Sonne«.

Das war das Lied, die Gott lieben werden sein wie die Sonne. Ein Gruß für Sie, Frau Maria Bargen, von Ihrer Tochter Anita Warkentin. Von allen Himmeln tönt dir Herr. Dieses Lied ist ein Gruß für alle Senioren, gewünscht von Regina Unruh.

Das war ein Gruß von Regina für alle Senioren. Von allen Himmeln tönt dir her. 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Dieses Lied ist ein Gruß für alle Radiohörer von Regina Unruh.

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2: Das war ein Gruß von Regina Unruh für alle Radiohörer, das Lied »Bei dir darf ich bleiben«. Der nächste Liedgruß geht für uns als Radioteam. Regina Unruh wünscht uns das Lied »Sammeln wir am Strom uns alle«. Vielen Dank dafür.

Das war ein Gruß von Regina Unruh für uns als Radioteam. Sammeln wir am Strom uns alle. Nur mit Jesus will ich Pilger wandern. Dieses Lied ist ein Gruß von Liselotte Löwen für alle Bewohner vom Dorf Iwatee.

Das war ein Gruß für alle Bewohner von Dorf Iwate. Lieselotte Löwen grüßt mit dem Lied »Nur mit Jesus will ich Pilger wandern«. Der nächste Liedgruß ist ein Geburtstagsgruß für Sie, Frau Leni Ediger. Ihre Schwester Käthe Ediger wünscht Ihnen das Lied »Sitzend zu den Füßen Jesu«.

Das war ein Geburtstagsgruß von Käthe Ediger für Sie, Leni Ediger, sitzend zu den Füßen Jesu. Der schönste Teil der Herrlichkeit. Dieses Lied ist ein Gruß für alle älteren Leute, gewünscht von Käthe Ediger.

Das war ein Gruß von Käthe Ediger für alle älteren Leute. Sie wünscht das Lied »Der schönste Teil der Herrlichkeit«. Der nächste Liedgruß geht an alle Radiohörer. Die Lerche Lieb und Klein wünscht Frau Käthe Ediger.

Das war das Lied Die Lerche lieb und klein. Ein Gruß für alle Radiohörer, gewünscht von Käthe Ediger. Alle eure Sorgen werft auf ihn. Dieser Gruß geht an Sie, Viktor und Katharina Lauket, gewünscht von Maria Reimer.

Das war ein Gruß von Maria Reimer für Sie, Viktor und Katharina Laukert, das Lied »Alle eure Sorgen werft auf ihn«. Der nächste Liedgruß geht an Sie, Frau Hildegard Dück, und an Sie, Frau Helga Dück. Maria Reimer grüßt mit dem Lied »O Gott sei gelobt«.

Das war das Lied »O Gott, sei gelobt«, ein Gruß von Maria Reimer, für Sie, Frau Hildegard Dück, und für Sie, Frau Helga Dück. Ich steh vor dem Kreuz. Dieses Lied ist ein Gruß für Sie, Frau Regina Unruh, und für Sie, Frau Irmgard Löwen, gewünscht von Maria Reimer.

Das war ein Gruß von Maria Reimer für Sie, Regina Unruh, und für Sie, Irmgard Löwen. Ich stehe vor dem Kreuz. Weiß ich den Weg auch nicht. Dieses Lied ist ein Geburtstagsgruß für Sie, Frau Katharina Laukert, gewünscht von Hildegard Dück.

Das war ein Geburtstagsgruß von Hildegard Dück für Sie, Frau Katharina Laukert. Sie wünscht das Lied »Weiß ich den Weg auch nicht«. Der beste Freund ist in dem Himmel. Dieses Lied ist ebenfalls ein Geburtstagsgruß für Sie, Frau Leni Ediger von Hildegard Dück.

Das war ein Geburtstagsgruß von Hildegard Dück für Sie, Frau Leni Ediger. Der beste Freund ist in dem Himmel. Gnade ist stark. Dieses Lied ist ein Gruß für Sie, Frau Katharina Laukert und Nelly Laukert, gewünscht von Ruth Heiderich.

Das war ein Gruß von Ruth Heiderich für Sie, Katharina und Nelly Laukert. Gnade ist stark. Der nächste Liedgruß geht an Sie, Frau Leonore Pankratz. Ihre Betschwester des Schwesternvereins grüßt mit dem Lied »Das Wort ist wie ein Lichtstrahl«.

Das war ein Gruß für Sie, Frau Leonore Pankratz, von Ihrer Betschwester des Schwesternverein. Das Wort ist wie ein Lichtstrahl. Der Geburtstagssegen ist gewünscht für Sie, Frau Leni Ediger, von Helga Derksen.

Das war der Geburtstagssegen von Helga Derksen für Sie, Frau Leni Ediger. Fäden aus reinem Gold. Dieses Lied ist ein Gruß für Sie, Frau Alvine Siemens von Helga Derksen.

Das war ein Gruß von Helga Derksen für Sie, Alvine Siemens. Fäden aus reinem Gold. Der Mond von Gran Chaco. Dieses Lied ist ein Gruß für Sie, Frau Käthe Ediger, gewünscht von Helga Derksen.

Das war das Lied Der Mond vom Gran Chaco. Ein Gruß für Sie, Käthe Ediger von Helga Derksen.

Und damit endet die heutige Wunschliedersendung. Ich bedanke mich ganz herzlich für die vielen Grüße, die eingegangen sind. Und ich möchte mich verabschieden mit dem Lied von Wetsch, gesungen von David Tövs. Jesus haft de Macht. Und damit wünsche ich allen Radiohörern einen schönen Abend und eine gute Nacht. Auf Wiederhören.

Herr, du schenkst uns das Licht und du nimmst es auch fort. Und dann braucht jeder Mensch einen sicheren Hort. Eine Hand, die uns führt durch den Garten der Nacht, dass die Seele am Morgen in Frieden erwacht. Herr, du lässt uns die Wahl, welche Wege wir gehen, schenkst uns Hoffnung und Kraft, deine Größe zu sehen, in den Stunden der Angst, in Not und Gefahr, zeigst du uns deine Liebe und bist immer für

oft so blind und die Zweifel sind groß, dann nimm uns an der Hand und lass sie nicht mehr los. Scheinen Mut und Geduld